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1: Guten Tag, im Studio ist Juraj Pavlovic.
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1: Premier Fico bringt vorgezogene Neuwahlen ins Gespräch. Slowakische Startups beim Münchner Festival Bits and Pretzels. Slowakei sorgt bei der Rad-WM für Aufmerksamkeit. Ministerpräsident Robert Fico hat sich zu vorgezogenen Neuwahlen im Januar bereit erklärt. Diese könnten ihm zufolge durch ein Verfassungsgesetz zur Verkürzung der Wahlperiode ermöglicht werden. Hintergrund ist ein Streit mit dem Koalitionspartner SNS über die Abberufung von Umweltminister Tomáš Taraba. Fico befürchtet, dass die Koalition durch Tarabas Abberufung ihre Mehrheit im Parlament verlieren könnte. Taraba kündigte an, nach seiner Rückkehr ins Parlament unabhängig entscheiden zu wollen und nicht automatisch den Vereinbarungen der Koalition zu folgen. Fico will sich am Montag mit dem Staatspräsidenten Peter Pellegrini treffen und seinen Antrag auf Tarabas Abberufung zurückziehen. SNS-Chef Andrei Danko besteht dagegen auf der Abberufung des von seiner Partei nominierten Ministers. Ficos Äußerungen zu Neuwahlen nehme er nicht ernst, da diese an der Macht bleiben wolle, erklärte Danko. Die SNS werde vorgezogenen Wahlen keinesfalls zustimmen, auch wenn Fico sie selbst vorschlägt. Eine Delegation junger innovativer Unternehmen aus der Slowakei reist am Montag nach München zum Startup-Festival Bits and Pretzels. Die Teilnahme knüpft an die Sitzung der slowakisch-bayerischen Regierungskommission im März an. Dort hatte die Slowakei zugesagt, eine Wirtschaftsdelegation zu der Veranstaltung zu entsenden. Geleitet wird sie vom Staatssekretär des Außenministeriums Rastislav Chovanec. Geplant sind auch Gespräche mit dem bayerischen Wirtschaftsstaatssekretär Tobias Gotthard und der Festivalleitung. Die Slowakei kann auf erfolgreiche Straßenrad-Weltmeisterschaften im kanadischen Montreal zurückblicken, denn Viktoria Chladonová hat Gold im Straßenrennen der Frauen unter 23 Jahren gewonnen. Im Eliterennen der Männer sorgte dagegen eine ungewöhnliche Ersatzlösung für Aufmerksamkeit. Da alle drei vorgesehenen Fahrer aus gesundheitlichen Gründen oder wegen anderer Teamverpflichtungen ausfielen, sprang der Mannschaftsmasseur Wladimir Kovačík ein. Nach Meldeschluss konnte kein weiterer Fahrer nachnominiert werden. Mit seinem Start sollte Kovačík laut dem slowakischen Radsportverband Nachteile bei der Punktevergabe verhindern, die auch die Olympiaqualifikation erschweren würden. Der 28-jährige Mannschaftsmasseur konnte rund 100 Kilometer mit dem Hauptfeld mithalten, bevor er aus dem Rennen ausschied. Die Nachrichten entstammen Meldungen der slowakischen Presseagentur TASR.
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1: Zwei bulgarische Staatsangehörige, die nach dem Brandanschlag vom 3. September in München festgenommen wurden, sollen einer Gruppe mit Verbindungen zum russischen Militärgeheimdienst GRU angehört haben. Die Gruppe soll von der Slowakei aus operiert haben. Das berichtet die Frankfurter Allgemeine Zeitung unter Berufung auf Quellen aus Sicherheitskreisen. Dem Bericht zufolge bringen deutsche Ermittler sowohl den Münchner Brandanschlag als auch den versuchten Drohnenanschlag vom 4. August auf den Flughafen Leipzig-Halle mit der GRU in Verbindung. Deutsche Nachrichtendienste gehen laut der Zeitung davon aus, dass eine GRU-Einheit für Spezialoperationen die Aktivitäten steuert. Diese soll in Europa ein logistisches Netzwerk für hybride Angriffe aufgebaut haben. Ihr Ziel sei es, Lieferungen militärischer Ausrüstung an die Ukraine zu stören und europäische Staaten unter Druck zu setzen, damit sie ihre Unterstützung für Kiew einschränken. Die GRU soll Helfer über den Instant-Messaging-Dienst Telegram anwerben und in Kryptowährung bezahlen. Die von der Slowakei aus operierende Gruppe soll auch den vereitelten Brandanschlag auf das Drohnenwerk Skyton bei Prešov geplant haben. Der Bericht der Deutschen Zeitung schlägt auch in der Slowakei Wellen. Die Opposition verlangt von Ministerpräsident Robert Fico eine Erklärung zu den veröffentlichten Informationen sowie die Einberufung des slowakischen Sicherheitsrates. Tomáš Valášek, Abgeordneter der oppositionellen Partei Progressive Slowakei, bezeichnete es als völlig inakzeptabel, dass die Öffentlichkeit auf diesem Weg von einer möglichen russischen Spur bei dem geplanten Anschlag in der Slowakei erfahre und nicht vom Ministerpräsidenten. Ebenso inakzeptabel sei es, dass der Sicherheitsrat bislang nicht zu dem Fall einberufen wurde. Valášek warf Fico vor, seine Verantwortung für den Schutz und die Verteidigung des Landes aufgegeben zu haben. Sollte sich die russische Spur bestätigen, fordert Valášek umgehende Konsequenzen gegenüber Russland. Dazu gehöre insbesondere die Ausweisung aller russischen Geheimdienstoffiziere, die unter diplomatischer Tarnung in der Slowakei tätig sind. Der Chef des slowakischen Nachrichtendienstes SIS, Pavel Gašpar, rief Oppositionspolitiker und Medien zur Zurückhaltung auf. Gašpar ist der Sohn des Parlamentsvizepräsidenten und mehr SD-Politikers Tibor Gašpar. Nach Angaben des SIS-Chefs sei bislang nicht bestätigt, wer hinter dem vereitelten Brandanschlag stehe. Auch die deutschen Sicherheits- und Ermittlungsbehörden hätten die Darstellung der Frankfurter Allgemeinen Zeitung nach seinen Worten bisher nicht bestätigt.
3: Hallo liebe Freunde, herzlich willkommen zum Magazinteil unserer Sendung aus der Slowakei. Vom Mischpult grüße Nikita Kramice und vom Mikrofon Jana Hrbeková. Heute steht auf dem Programm folgendes Thema. Cesta Profika, der Weg des Profis, Programm der schweizerisch-slowakischen Zusammenarbeit im Bereich der beruflichen Bildung. Wir wünschen Ihnen angenehmes Zuhören und gute Unterhaltung.
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3: Die berufliche Bildung und die duale Ausbildung, die bereits ein fester Bestandteil davon ist, sowie die höhere berufliche Bildung auf ein höheres Niveau zu heben, die Zusammenarbeit mit den Arbeitgebern zu intensivieren und neue Plattformen für die Entwicklung der praktischen Ausbildung zu schaffen. Diese sind Ziele des Projekts Cesta Profika, der Weg des Profis. Das Projekt ist Teil des zweiten Programms der schweizerisch-slowakischen Zusammenarbeit für den Zeitraum 2024 bis 2029. Auf slowakischer Seite ist dafür das Staatliche Institut für berufliche Bildung zuständig, dessen Direktor Branislav Hadar nun mehr über das Projekt und weitere Aktivitäten des Instituts berichtet.
1: Das Staatliche Institut für berufliche Bildung befasst sich vor allem mit Aktivitäten im Bereich der beruflichen Ausbildung, aber auch mit der Erwachsenenbildung. Wir verknüpfen diese Bereiche in letzter Zeit sehr stark auch durch Projekte und ein Thema, mit dem wir uns auch im Rahmen des schweizerisch-slowakischen Projekts beschäftigen. Es ist die Suche nach Lösungen für die Verknüpfung von Praxis und Schule. Wir möchten, dass diese Zusammenarbeit vor allem in den Bereichen funktioniert, in denen die duale Ausbildung bisher noch nicht so gut angekommen ist, wie beispielsweise im Maschinenbau oder in der Elektrotechnik. Deshalb haben wir uns auch für die Landwirtschaft, die Lebensmittelindustrie und das Bauwesen entschieden.
3: Laut Branislav Hadar ist das Programm der schweizerisch-slowakischen Zusammenarbeit in mehrere Segmente unterteilt.
1: Der erste Bereich besteht darin, die Praxis und die berufliche Bildung in diesen drei Sektoren für junge Menschen attraktiver zu gestalten. Dann haben wir den zweiten Bereich, in dem wir in der slowakischen beruflichen Bildung so etwas wie, ich nenne es, raffinierte Ideen umsetzen wollen, wobei wir uns von der Schweiz inspirieren lassen. Hier wollen wir einige Ideen aus der Schweiz zunächst im Rahmen eines Pilotprojekts testen, um sie künftig möglicherweise in die slowakische Gesetzgebung zu übernehmen. Dazu gehört zum Beispiel die Meisterprüfung oder ein Aufbaustudium nach dem Abitur, in dem man den sogenannten Titel Diplom-Spezialist erwerben kann. Wir möchten den Absolventen ermöglichen, dass sie bereits während dieses Studiums einige Leistungspunkte sammeln. Und wenn sie das Studium an einer Hochschule fortsetzen möchten, können sie diese Leistungspunkte an die Hochschule übertragen. Dieses Modell, bei dem die Hochschule diese Leistungspunkte anerkennt, setzen wir derzeit im IT-Bereich um.
3: Dieses Modell möchte das Institut künftig auch auf Erwachsene ausweiten, als eine Art des lebenslangen Lernens. Der dritte Bereich, mit dem sich das Institut im Rahmen des Programms befasst, betrifft Ausländer, denen man ermöglichen will, dass sie sich schneller in der Slowakei integrieren.
1: Als beispielsweise Mitarbeiter aus Indien in das KIA-Werk in Teplička nad Váhom kommen sollten, haben wir uns überlegt, wie wir nicht nur sie, sondern auch die bestehenden slowakischen Mitarbeiter darauf vorbereiten können, dass fremde Menschen kommen. Das macht heute kaum noch jemand, die Mitarbeiter darauf vorzubereiten, dass diese Menschen andere Gewohnheiten haben, anders funktionieren, etwas andere Prioritäten und ein anderes System haben. Deshalb arbeiten wir auch sehr intensiv daran und möchten die Erfahrungen, die hier bereits vorhanden sind, auch an jene Unternehmen weitergeben, die derzeit noch keine haben und überhaupt nicht darüber nachdenken, aber in Zukunft ausländische Mitarbeiter beschäftigen werden.
3: Bei der Ausarbeitung und Durchsetzung neuer Herangehensweisen in der Berufsbildung arbeitet das Institut eng mit verschiedenen Partnern in der Schweiz zusammen.
4: Wir haben momentan eine sehr enge Zusammenarbeit mit FUVETOM.
1: Zurzeit haben wir eine enge Zusammenarbeit mit der Eidgenössischen Hochschule für Berufsbildung, EHB, international als auch SFUFED bekannt, oder mit der ETH Zürich, also der Eidgenössischen Technischen Hochschule Zürich. Im Rahmen der ETH Zürich arbeiten wir beispielsweise mit Frau Professorin Ursula Reynolds zusammen. Ich möchte eine interessante Idee erwähnen, die wir gemeinsam mit Frau Reynolds entwickelt haben. Wir haben einen Mangel an Fachkräften im Bereich der beruflichen Bildung, vor allem aber bei der Verknüpfung mit der beruflichen Praxis. Man nennt das Vocational and Professional Education and Training, kurz VPET. Wir führen derzeit den sogenannten Capacity Accelerator durch, für den sich bisher etwa 60 Personen angemeldet haben. Sie erhalten Online-Informationen darüber, wie die berufliche Bildung in der Schweiz bzw. weltweit funktioniert, da Frau Reynolds über umfangreiche internationale Erfahrungen verfügt. Sie arbeitet im Bereich der beruflichen Bildung mit Ländern auf der ganzen Welt zusammen, sowohl in Amerika als auch in Asien und Afrika.
3: Auf diese Weise will das Institut ein Portfolio von Personen erarbeiten, mit denen es in Zukunft eine Strategie für die berufliche Bildung sowie die Erwachsenenbildung und Weiterbildung bis eventuell zum Jahr 2040 entwickeln könnte.
4: Keď príde ďalší projekt, chceme už nastaviť...
1: Wenn das

0: auf der größten slowakischen Landwirtschaftsmesse Agrokomplex. Ins westslowakische Nitra, dem Austragungsort der Messe, ist er gereist, um hier die Schweizer Erfahrungen mit dem Generationenwechsel in der Agrar- und Lebensmittelwirtschaft mit slowakischen Fachleuten zu teilen.
1: Ich bin das erste Mal dabei und ich bin einfach als Vertreter sozusagen aus der Landwirtschaft, von der Bildung in der Landwirtschaft. Und was vorher gewesen ist, weiß ich nicht ganz, aber wir haben uns das einfach so aufgeteilt. Und bei uns ist das, ja, wir finden es selbst auch immer spannend, wenn wir Einblicke in die Slowakei erhalten und zu sehen, was es läuft. Und was ich einfach sehr erstaunt war, es ist sehr viel, es ist eigentlich schon parallel, wie es auch in der Schweiz läuft. Ich bin vom Schweizer Bauernverband, vielleicht ganz kurz, das ist einfach der Dachverband, die Dachorganisation der gesamten Schweizer Bauernfamilien. Und schlussendlich ist das einfach eine Interessensvertretung, sei es auf Stufe national in der Politik, in wirtschaftlichen Fragen, Preise, Preisdiskussionen und auch in der Bildung sind wir aktiv, eben die Rahmenbedingungen für junge Leute, für die älteren Generationen zu schaffen.
0: Und Sie wurden angesprochen vom Institut, heute einen Vortrag zu halten zum Thema Generationenwechsel in der Landwirtschaft.
1: Genau, ja, einfach so grundsätzlich die Maßnahmen, wie wir in der Schweiz die jungen Landwirtinnen und Landwirte einfach ermutigen, in der Landwirtschaft zu arbeiten, weil dieses typische oder alte Bild von schmutzigen Händen in Dreck arbeiten, das ist schon lange vorbei oder ist nicht mehr so. Und da haben wir das Gefühl, bei uns in der Schweiz läuft, also klar, den Generationenwechsel, Generationenwandel haben wir auch, diesen Strukturwandel. Aber wir haben gute Rahmenbedingungen, sei es über die rechtliche Grundlage, das bäuerliche Grund- und Bodenrecht, die einfach die innerhalb der Familie die Jungen schützt vor anderen Hofübernahmen und auch Vorkaufsrechte und so weiter regeln. Das ist sicher auch ein Vorteil.
0: In der Slowakei gibt es etwas Problem damit, dass in der Landwirtschaft vorwiegend ältere Menschen beschäftigt sind und die junge Generation vielleicht interessiert sich nicht so viel an dieser Arbeit. Ist das ähnlich auch in der Schweiz?
1: Ja, das sehen wir schon auch ähnlich so. Das Problem haben wir auch in der Schweiz. Aber wir haben das Gefühl, wenn man den Jungen einfach es gibt mittlerweile, sieht man sehr viele Quereinsteiger, die nicht aus der Landwirtschaft kommen und dann zur Landwirtschaft gehen wollen, aufgrund dieser Arbeit mit der Natur, mit den Tieren, mit der Technik, Büroarbeit. Das ist sehr vielseitig und für diese fehlt dann oft die Rahmenbedingungen, dass sie schlussendlich auch einen Hof finden und diesen übernehmen können, weil einfach die Übernahmepreise und so, oder die Hürde einfach sehr, sehr hoch ist.
0: Und in der Schweiz und in der Slowakei sind nicht dieselben Bedingungen, aber vielleicht gibt es Parallelen. Und was würden Sie also empfehlen oder was haben Sie in Ihrem Vortrag empfohlen? Was kann man auch hier in der Slowakei umsetzen, um diesen Beruf attraktiver zu machen?
1: Ja, gute Frage, eine schwierige Frage, weil einfach auch sehr vieles schon ähnlich läuft, auch eben das duale Bildungssystem hat bei uns einen riesenguten oder einen großen Hebel, das ist ja hier auch schon seit 10 Jahren im Einsatz und funktioniert. Aber was wir einfach sehen, wir müssen jetzt einfach stark die Jungen im jungen Alter sensibilisieren, dass sie wissen, woher die Milch kommt, das Fleisch kommt, das Frühstück, einfach die Lebensmittel kommen und dass wir sie in einem zweiten Schritt dann in der Berufsbildung, im Berufsunterricht einfach auf die neuen Herausforderungen vorbereiten, sei es Digitalisierung, Klima und so weiter. Und dann in der letzten Etappe, dass sie nicht nach der Bildung einfach wieder in eine andere Branche oder nicht mehr dort bleiben, die Rahmenbedingungen schaffen, dass sie auf dem Hof bleiben. Einfach vielfach einfach eine finanzielle Hürde und die Arbeitsbelastung ist sehr hoch. Aber wenn sie durch Automatisierung, Melkroboter, Fütterungsroboter diese hohen Arbeitsbelastung ein bisschen reduzieren können, dann bleiben sie auch. Und dafür braucht es politische Rahmenbedingungen, sei es höhere Preise, sei es Investitionsunterstützungen, Kredite und so weiter, dass sie dort bleiben.
0: Und Sie haben auch mehrere so Veranstaltungen, kann man sagen, erwähnt, was der Schweizer Bauernverband organisiert für die Öffentlichkeit, um einen besseren Einblick in dieses Leben in der Landwirtschaft zu vermitteln. Sag mal, hat mir sehr gefallen, dieser Tag der offenen Stalltür.
1: Ja, genau. Also das

0: Und eigentlich schon lustig. Also einfach der Betriebsleiter lädt die Bevölkerung ein, die Stalltüren sind offen, man kann wirklich durch den Stall, man sieht, wie die Tiere dort sich verhalten, fressen, was einfach das Leben des Berufs widerspiegelt. Und genau dort haben wir das Gefühl, können einfach sehr viele junge Leute abgeholt werden, wenn sie auch wirklich vor Ort sehen, wie es, und schlussendlich auch, wie es den Tieren ja, gut geht und was die Arbeit des Landwirten ist.
1: Und es gab noch mehrere Aktionen, die ich nicht alle erfasst habe. Können Sie vielleicht noch irgendwelche erwähnen?
0: Ja, zum Beispiel auch, wo die ganze Bevölkerung auf den Betrieb kommt. Ein 1. August-Brunch, das ist ein nationaler Feiertag und dann laden die Landwirtinnen und Landwirte auf ihren Betrieben die Bevölkerung ein auf einen Brunch. Und das hat ein hohes Interesse. Man ist auf dem Land, in den Bergen, auf dem Bauernhof, genießt die regionalen Produkte. Und das bringt nachher einen Mehrwert, dass die Leute auch wieder schätzen, woher die Produkte kommen. Oder wir haben auch Schule auf dem Bauernhof. Das ist zwar freiwillig, aber man kann sich mit dem Kindergarten oder einfach, ja, meldet man sich, man bietet die Schule an, dann kommt eine Primarklasse auf den Bauernhof und der Landwirt nimmt sich die Zeit und ja, zum Beispiel die Kühe zäunen, ein neuer Zaun erstellen, füttern und dann sind sie richtig in der Praxis dabei und das hilft dann nachher für die Zukunft.
1: Und Sie sind jetzt in die Slowakei gekommen, vielleicht können Sie sich hier so umsehen, wie das hier läuft und vielleicht gibt auch hier Inspiration für die Schweiz.
0: Ja, es gibt immer wieder Inspirationen. Einfach, also ich sage mal, jetzt, Sie sind ja auch schon sehr weit mit diesem, wie vorher in der Diskussionsrunde gesprochen wird, das duale System läuft, ihr seid dran, die Leute zu informieren, zu sensibilisieren. Und das nehmen wir auch mit. Da sind wir schlussendlich, kämpfen wir überall mit denselben Problemen. Und genau das, ja, wenn wir zusammen gemeinsam nach guten Lösungen suchen oder diese finden können, profitieren am Schluss alle.
1: Vielleicht könnten Sie noch sagen, was ist Ihre Funktion in dem Verband?
0: Also wir eben, der Schweizer Bauernverband hat mehrere Abteilungen oder mehrere Departemente. Ich bin jetzt im Departement Wirtschaft, Bildung und Internationales. Und jetzt mein Aufgabenbereich ist so, die gesamte Digitalisierung in der Landwirtschaft, Digitalisierungsprojekte, das ist ja top aktuell. Und dann haben wir eine Kommission, die Junglandwirte. Das ist eben genau eine Kommission aus jungen Landwirtinnen und Landwirten aus der Schweiz. Und die vertreten eigentlich dann national die Interessen der Junglandwirten. Das ist ein großer Mehrwert. Und allgemein noch so eben Fragen zur Bildung, internationals und so.
1: Und Sie sind heute zum ersten Mal hier in der Slowakei, aber vielleicht planen Sie nochmals oder weiter diese Zusammenarbeit mit dem Institut für Fachbildung in der Slowakei weiter fortsetzen?
0: Auf jeden Fall heute bin ich jetzt zum ersten Mal hier und auch sozusagen eben beruflich und dann eher kurz, aber ich kann mir gut vorstellen, einfach einmal nächstes Jahr für 5-6 Tage einfach mal nach Slowakei zu kommen, die Nationalperke anzuschauen, die Landwirtschaft und auch die Kultur ein bisschen zu genießen.
2: Liebe Hörer, bevor wir von der Messe Agrokomplex in Nitra weiterberichten, machen wir eine kleine Musikpause. Über dem Wasserspiegel nad Ladinou singt die slowakische Sängerin Janais.

0: Da zwar die slowakische Sängerin Jana ist mit ihrem Song nad Hladinou. Und wir setzen nun unsere Reportage über die Aktivitäten zur Förderung der beruflichen Bildung in den Bereichen Landwirtschaft und Lebensmittelwirtschaft fort. Im Rahmen des Projektes der schweizerisch-slowakischen Zusammenarbeit hat das Staatliche Institut für berufliche Bildung für die Messe Agrokomplex nicht nur den Vortrag eines Experten aus der Schweiz mit anschließender Diskussion organisiert, sondern auch ein Programm für Schulkinder mit dem Titel Cesta Profika – Der Weg des Profis. Silvia Hamadejová vom Institut konkretisiert.
1: V rámci nášho projektu švajčiarsko-slovenskej spolupráce
2: für Schüler der 9. Klassen der Grundschule, also der Abschlussklassen, aber im Grunde genommen für alle interessierten Jugendlichen, haben wir den Weg zum Profi vorbereitet, auf dem sie ausprobieren können, wie es ist, ein echter Profi in der Lebensmittelbranche zu sein. Wir haben für sie interessante Stationen errichtet, an denen sie Wissenswertes aus den Bereichen Landwirtschaft und Lebensmittelindustrie erfahren, einen Landwirtschaftssimulator ausprobieren, sich im Erkennen von Bauteilen versuchen, das Abenteuer Landwirtschaft erleben oder im Rahmen des Wettbewerbs der ganze Agrokomplex backt, testen, ob sie Geschmacksrichtungen verschiedener Zutaten erkennen können.
0: Die einzelnen Stationen waren an verschiedenen Stellen auf dem Messegelände verteilt. Die letzte befand sich am Stand des Instituts für berufliche Bildung. Um einzelne Stationen in dem riesigen Areal zu finden, konnten sich die Schüler anhand einer speziellen Karte orientieren. Auf dieser Karte konnten sie sich außerdem an den einzelnen Stationen bestätigen lassen, dass sie eine bestimmte Aufgabe erfolgreich erfüllt haben.
2: Die Karte können Sie an unserem Stand erhalten oder auch bei unseren Hostessen, die auf dem gesamten Gelände zu finden sind. Die meisten von ihnen befinden sich an den Eingängen, das heißt, die Interessenten können diese Karte gleich nach dem Betreten des Agrokomplexes in die Hände bekommen. Und wenn die Schüler dann die einzelnen Stationen durchlaufen haben, halten sie an unserem Stand an, wo sie uns die Karte zeigen. Wenn sie alle erforderlichen Stempel gesammelt haben, erhalten sie eine kleine Belohnung.
0: Am Stand des Instituts habe ich auch einige Schüler mit ihren Lehrerinnen getroffen, die den Weg zum Profi schon absolviert hatten.
2: Wir kannten dieses Programm für Schüler bereits. Schon im letzten Jahr hatten wir den Agrokomplex besucht. Daher haben wir die Situation noch einmal durchgespielt.
3: Am besten hat mir die Aufgabe am Stand gefallen, wo es solche Säcken gab. Wir mussten erraten, welche Düfte darin waren. Zimt, Minze, Anis und so weiter.
0: Und damit, liebe Zuhörer und Zuhörerinnen, verabschieden wir uns für heute von Ihnen. Tonmeister Nikita Kramičev und Redakteurin Jana Hrbeková danken Ihnen für die Aufmerksamkeit und wünschen Ihnen noch einen schönen Tag. Bis zum nächsten Mal. Do počutia. Auf Wiederhören.

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1: Guten Tag, im Studio ist Juraj Pavlovic.
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1: Premier Fico bringt vorgezogene Neuwahlen ins Gespräch. Slowakische Startups beim Münchner Festival Bits and Pretzels. Slowakei sorgt bei der Rad-WM für Aufmerksamkeit. Ministerpräsident Robert Fico hat sich zu vorgezogenen Neuwahlen im Januar bereit erklärt. Diese könnten ihm zufolge durch ein Verfassungsgesetz zur Verkürzung der Wahlperiode ermöglicht werden. Hintergrund ist ein Streit mit dem Koalitionspartner SNS über die Abberufung von Umweltminister Tomáš Taraba. Fico befürchtet, dass die Koalition durch Tarabas Abberufung ihre Mehrheit im Parlament verlieren könnte. Taraba kündigte an, nach seiner Rückkehr ins Parlament unabhängig entscheiden zu wollen und nicht automatisch den Vereinbarungen der Koalition zu folgen. Fico will sich am Montag mit dem Staatspräsidenten Peter Pellegrini treffen und seinen Antrag auf Tarabas Abberufung zurückziehen. SNS-Chef Andrei Danko besteht dagegen auf der Abberufung des von seiner Partei nominierten Ministers. Ficos Äußerungen zu Neuwahlen nehme er nicht ernst, da diese an der Macht bleiben wolle, erklärte Danko. Die SNS werde vorgezogenen Wahlen keinesfalls zustimmen, auch wenn Fico sie selbst vorschlägt. Eine Delegation junger innovativer Unternehmen aus der Slowakei reist am Montag nach München zum Startup-Festival Bits and Pretzels. Die Teilnahme knüpft an die Sitzung der slowakisch-bayerischen Regierungskommission im März an. Dort hatte die Slowakei zugesagt, eine Wirtschaftsdelegation zu der Veranstaltung zu entsenden. Geleitet wird sie vom Staatssekretär des Außenministeriums Rastislav Chovanec. Geplant sind auch Gespräche mit dem bayerischen Wirtschaftsstaatssekretär Tobias Gotthard und der Festivalleitung. Die Slowakei kann auf erfolgreiche Straßenrad-Weltmeisterschaften im kanadischen Montreal zurückblicken, denn Viktoria Chladonová hat Gold im Straßenrennen der Frauen unter 23 Jahren gewonnen. Im Eliterennen der Männer sorgte dagegen eine ungewöhnliche Ersatzlösung für Aufmerksamkeit. Da alle drei vorgesehenen Fahrer aus gesundheitlichen Gründen oder wegen anderer Teamverpflichtungen ausfielen, sprang der Mannschaftsmasseur Wladimir Kovačík ein. Nach Meldeschluss konnte kein weiterer Fahrer nachnominiert werden. Mit seinem Start sollte Kovačík laut dem slowakischen Radsportverband Nachteile bei der Punktevergabe verhindern, die auch die Olympia-Qualifikation erschweren würden. Der 28-jährige Mannschaftsmasseur konnte rund 100 Kilometer mit dem Hauptfeld mithalten, bevor er aus dem Rennen ausschied. Die Nachrichten entstammen Meldungen der slowakischen Presseagentur TASR.
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1: Zwei bulgarische Staatsangehörige, die nach dem Brandanschlag vom 3. September in München festgenommen wurden, sollen einer Gruppe mit Verbindungen zum russischen Militärgeheimdienst GRU angehört haben. Die Gruppe soll von der Slowakei aus operiert haben. Das berichtet die Frankfurter Allgemeine Zeitung unter Berufung auf Quellen aus Sicherheitskreisen. Dem Bericht zufolge bringen deutsche Ermittler sowohl den Münchner Brandanschlag als auch den versuchten Drohnenanschlag vom 4. August auf den Flughafen Leipzig-Halle mit der GRU in Verbindung. Deutsche Nachrichtendienste gehen laut der Zeitung davon aus, dass eine GRU-Einheit für Spezialoperationen die Aktivitäten steuert. Diese soll in Europa ein logistisches Netzwerk für hybride Angriffe aufgebaut haben. Ihr Ziel sei es, Lieferungen militärischer Ausrüstung an die Ukraine zu stören und europäische Staaten unter Druck zu setzen, damit sie ihre Unterstützung für Kiew einschränken. Die GRU soll Helfer über den Instant-Messaging-Dienst Telegram anwerben und in Kryptowährung bezahlen. Die von der Slowakei aus operierende Gruppe soll auch den vereitelten Brandanschlag auf das Drohnenwerk Skyton bei Prešov geplant haben. Der Bericht der deutschen Zeitung schlägt auch in die Slowakei Wellen. Die Opposition verlangt von Ministerpräsident Robert Fico eine Erklärung zu den veröffentlichten Informationen sowie die Einberufung des slowakischen Sicherheitsrates. Tomáš Valášek, Abgeordneter der oppositionellen Partei Progressive Slowakei, bezeichnete es als völlig inakzeptabel, dass die Öffentlichkeit auf diesem Weg von einer möglichen russischen Spur bei dem geplanten Anschlag in der Slowakei erfahre und nicht vom Ministerpräsidenten. Ebenso inakzeptabel sei es, dass der Sicherheitsrat bislang nicht zu dem Fall einberufen wurde. Valášek warf Fico vor, seine Verantwortung für den Schutz und die Verteidigung des Landes aufgegeben zu haben. Sollte sich die russische Spur bestätigen, fordert Valášek umgehende Konsequenzen gegenüber Russland. Dazu gehöre insbesondere die Ausweisung aller russischen Geheimdienstoffiziere, die unter diplomatischer Tarnung in der Slowakei tätig sind. Der Chef des slowakischen Nachrichtendienstes SIS, Pavel Gašpar, rief Oppositionspolitiker und Medien zur Zurückhaltung auf. Gašpar ist der Sohn des Parlamentsvizepräsidenten und mehr SD-Politikers, Tibor Gašpar. Nach Angaben des SIS-Chefs sei bislang nicht bestätigt, wer hinter dem vereitelten Brandanschlag stehe. Auch die deutschen Sicherheits- und Ermittlungsbehörden hätten die Darstellung der Frankfurter Allgemeinen Zeitung nach seinen Worten bisher nicht bestätigt.
3: Hallo liebe Freunde, herzlich willkommen zum Magazinteil unserer Sendung aus der Slowakei. Vom Mischpult grüße Nikita Kramitschew und vom Mikrofon Jana Hrbeková. Heute steht auf dem Programm folgendes Thema. Cesta Profika, der Weg des Profis, Programm der schweizerisch-slowakischen Zusammenarbeit im Bereich der beruflichen Bildung. Wir wünschen Ihnen angenehmes Zuhören und gute Unterhaltung.
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3: Die berufliche Bildung und die duale Ausbildung, die bereits ein fester Bestandteil davon ist, sowie die höhere berufliche Bildung auf ein höheres Niveau zu heben, die Zusammenarbeit mit den Arbeitgebern zu intensivieren und neue Plattformen für die Entwicklung der praktischen Ausbildung zu schaffen. Dies sind Ziele des Projekts Cesta Profika, der Weg des Profis. Das Projekt ist Teil des zweiten Programms der schweizerisch-slowakischen Zusammenarbeit für den Zeitraum 2024 bis 2029. Auf slowakischer Seite ist dafür das staatliche Institut für berufliche Bildung zuständig, dessen Direktor Branislav Hadar nun mehr über das Projekt und weitere Aktivitäten des Instituts berichtet.
1: Das staatliche Institut für berufliche Bildung befasst sich vor allem mit Aktivitäten im Bereich der beruflichen Ausbildung, aber auch mit der Erwachsenenbildung. Wir verknüpfen diese Bereiche in letzter Zeit sehr stark auch durch Projekte und ein Thema, mit dem wir uns auch im Rahmen des schweizerisch-slowakischen Projekts beschäftigen. Es ist die Suche nach Lösungen für die Verknüpfung von Praxis und Schule. Wir möchten, dass diese Zusammenarbeit vor allem in den Bereichen funktioniert, in denen die duale Ausbildung bisher noch nicht so gut angekommen ist, wie beispielsweise im Maschinenbau oder in der Elektrotechnik. Deshalb haben wir uns auch für die Landwirtschaft, die Lebensmittelindustrie und das Bauwesen entschieden.
3: Laut Branislav Hadar ist das Programm der schweizerisch-slowakischen Zusammenarbeit in mehrere Segmente unterteilt.
1: Der erste Bereich besteht darin, die Praxis und die berufliche Bildung in diesen drei Sektoren für junge Menschen attraktiver zu gestalten. Dann haben wir den zweiten Bereich, in dem wir in der slowakischen beruflichen Bildung so etwas wie, ich nenne es, raffinierte Ideen umsetzen wollen, wobei wir uns von der Schweiz inspirieren lassen. Hier wollen wir einige Ideen aus der Schweiz zunächst im Rahmen eines Pilotprojekts testen, um sie künftig möglicherweise in die slowakische Gesetzgebung zu übernehmen. Dazu gehört zum Beispiel die Meisterprüfung oder ein Aufbaustudium nach dem Abitur, in dem man den sogenannten Titel Diplom-Spezialist erwerben kann. Wir möchten den Absolventen ermöglichen, dass sie bereits während dieses Studiums einige Leistungspunkte sammeln. Und wenn sie das Studium an einer Hochschule fortsetzen möchten, können sie diese Leistungspunkte an die Hochschule übertragen. Dieses Modell, bei dem die Hochschule diese Leistungspunkte anerkennt, setzen wir derzeit im IT-Bereich um.
3: Dieses Modell möchte das Institut künftig auch auf Erwachsene ausweiten, als eine Art des lebenslangen Lernens. Der dritte Bereich, mit dem sich das Institut im Rahmen des Programms befasst, betrifft Ausländer, denen man ermöglichen will, dass sie sich schneller in der Slowakei integrieren.
1: Als beispielsweise Mitarbeiter aus Indien in das KIA-Werk in Teplička nad Váhom kommen sollten, haben wir uns überlegt, wie wir nicht nur sie, sondern auch die bestehenden slowakischen Mitarbeiter darauf vorbereiten können, dass fremde Menschen kommen. Das macht heute kaum noch jemand, die Mitarbeiter darauf vorzubereiten, dass diese Menschen andere Gewohnheiten haben, anders funktionieren, etwas andere Prioritäten und ein anderes System haben. Deshalb arbeiten wir auch sehr intensiv daran und möchten die Erfahrungen, die hier bereits vorhanden sind, auch an jene Unternehmen weitergeben, die derzeit noch keine haben und überhaupt nicht darüber nachdenken, aber in Zukunft ausländische Mitarbeiter beschäftigen werden.
3: Bei der Ausarbeitung und Durchsetzung neuer Herangehensweisen in der Berufsbildung arbeitet das Institut eng mit verschiedenen Partnern in der Schweiz zusammen.
4: Wir haben momentan sehr enge Zusammenarbeit mit SVUVETOM.
1: Zurzeit haben wir eine enge Zusammenarbeit mit der Eidgenössischen Hochschule für Berufsbildung, EHB, international als auch SFUFET bekannt, oder mit der ETH Zürich, also der Eidgenössischen Technischen Hochschule Zürich. Im Rahmen der ETH Zürich arbeiten wir beispielsweise mit Frau Professorin Ursula Reynolds zusammen. Ich möchte eine interessante Idee erwähnen, die wir gemeinsam mit Frau Reynolds entwickelt haben. Wir haben einen Mangel an Fachkräften im Bereich der beruflichen Bildung, vor allem aber bei der Verknüpfung mit der beruflichen Praxis. Man nennt das Vocational and Professional Education and Training, kurz VPET. Wir führen derzeit den sogenannten Capacity Accelerator durch, für den sich bisher etwa 60 Personen angemeldet haben. Sie erhalten Online-Informationen darüber, wie die berufliche Bildung in der Schweiz bzw. weltweit funktioniert, da Frau Reynolds über umfangreiche internationale Erfahrungen verfügt. Sie arbeitet im Bereich der beruflichen Bildung mit Ländern auf der ganzen Welt zusammen, sowohl in Amerika als auch in Asien und Afrika.
3: Auf diese Weise will das Institut ein Portfolio von Personen erarbeiten, mit denen es in Zukunft eine Strategie für die berufliche Bildung sowie die Erwachsenenbildung und Weiterbildung bis eventuell zum Jahr 2040 entwickeln könnte.
1: Wenn das nächste Projekt ansteht, wollen wir bereits eine Vision festlegen, damit diese Menschen schon in den Bahnen denken, in die sich die Welt entwickelt. Und hier kann uns die Schweiz sehr behilflich sein, weil dieses Land führend im Bereich der beruflichen Bildung und Ausbildung ist.
3: Wie bereits erwähnt, konzentriert sich das aktuelle Programm der schweizerisch-slowakischen Zusammenarbeit auf die berufliche Bildung in den Sektoren Landwirtschaft, Lebensmittelindustrie und Bauwesen. Und gerade mit den Möglichkeiten, mehr junge Menschen für eine Ausbildung und anschließende Tätigkeit in der Landwirtschaft zu gewinnen, befasste sich Jonas Eier vom Schweizer Bauernverband in seinem Vortrag auf der größten slowakischen Landwirtschaftsmesse Agrokomplex. Ins westslowakische Nitra, dem Austragungsort der Messe, ist er gereist, um hier die Schweizer Erfahrungen mit dem Generationenwechsel in der Agrar- und Lebensmittelwirtschaft mit slowakischen Fachleuten zu teilen.
4: Ich bin das erste Mal dabei und ich bin einfach als Vertreter sozusagen aus der Landwirtschaft, von der Bildung in der Landwirtschaft. Und was vorher gewesen ist, weiß ich nicht ganz, aber wir haben uns das einfach so aufgeteilt. Und bei uns ist das, wir finden es selbst auch immer spannend, wenn wir Einblicke in die Slowakei erhalten und zu sehen, was es läuft. Und was ich einfach sehr erstaunt war, es ist sehr viel, ist eigentlich schon parallel, wie es auch in der Schweiz läuft. Ich bin vom Schweizer Bauernverband, vielleicht ganz kurz, das ist einfach der Dachverband, die Dachorganisation der gesamten Schweizer Bauernfamilien. Und schlussendlich ist das einfach eine Interessensvertretung, sei es auf Stufe national in der Politik, in wirtschaftlichen Fragen, Preise, Preisdiskussionen und auch in der Bildung sind wir aktiv, eben die Rahmenbedingungen für junge Leute, für die älteren Generationen zu schaffen.
3: Und Sie wurden angesprochen vom Institut, heute einen Vortrag zu halten zum Thema Generationenwechsel in der Landwirtschaft.
4: Genau, ja, einfach so grundsätzlich die Maßnahmen, wie wir in der Schweiz die jungen Landwirtinnen und Landwirte einfach ermutigen, in der Landwirtschaft zu arbeiten, weil dieses typische oder alte Bild von schmutzigen Händen in Dreck arbeiten, das ist schon lange vorbei oder ist nicht mehr so. Und da haben wir das Gefühl, bei uns in der Schweiz läuft, also klar, den Generationenwechsel, Generationenwandel haben wir auch, diesen Strukturwandel. Aber wir haben gute Rahmenbedingungen, sei es über die rechtliche Grundlage, das bäuerliche Grund- und Bodenrecht, die einfach die innerhalb der Familie die Jungen schützt vor anderen Hofübernahmen und auch Vorkaufsrechte und so weiter regeln. Das ist sicher auch ein Vorteil.
3: In der Slowakei gibt es etwas Problem damit, dass in der Landwirtschaft vorwiegend ältere Menschen beschäftigt sind und die junge Generation vielleicht interessiert sich nicht so viel an dieser Arbeit. Ist das ähnlich auch in der Schweiz?
4: Ja, oder? Das sehen wir schon auch ähnlich so. Das Problem haben wir auch in der Schweiz. Aber wir haben das Gefühl, wenn man den Jungen einfach diese, ja, es gibt mittlerweile, sieht man sehr viele Quereinsteiger, die nicht aus der Landwirtschaft kommen und dann zur Landwirtschaft gehen wollen, aufgrund dieser, ja, Arbeit mit der Natur, mit den Tieren, mit der Technik, Büroarbeit. Das ist sehr vielseitig und für diese fehlt dann oft die Rahmenbedingungen, dass sie schlussendlich auch einen Hof finden und diesen übernehmen können, weil einfach die Übernahmepreise und so, oder die Hürde einfach sehr, sehr hoch ist.
3: Und in der Schweiz und in der Slowakei sind nicht dieselben Bedingungen, aber vielleicht gibt es Parallelen. Und was würden Sie also empfehlen oder was haben Sie in Ihrem Vortrag empfohlen? Was kann man auch hier in der Slowakei umsetzen, um diesen Beruf attraktiver zu machen?
4: Ja, gute Frage, eine schwierige Frage, weil einfach auch sehr vieles schon ähnlich läuft, auch eben das duale Bildungssystem hat bei uns einen riesenguten oder einen großen Hebel, das ist ja hier auch schon seit 10 Jahren im Einsatz und funktioniert. Aber was wir einfach sehen, wir müssen jetzt einfach stark die Jungen im jungen Alter sensibilisieren, dass sie wissen, woher die Milch kommt, das Fleisch kommt, das Frühstück, einfach die Lebensmittel kommen und dass wir sie in einem zweiten Schritt dann in der Berufsbildung, im Berufsunterricht einfach auf die neuen Herausforderungen vorbereiten, sei es Digitalisierung, Klima und so weiter. Und dann in der letzten Etappe, dass sie nicht nach der Bildung einfach wieder in eine andere Branche oder nicht mehr dort bleiben, die Rahmenbedingungen schaffen, dass sie auf dem Hof bleiben. Einfach die finanzielle, also ja vielfach einfach eine finanzielle Hürde und die Arbeitsbelastung ist sehr hoch. Aber wenn sie durch Automatisierung, Melkroboter, Fütterungsroboter diese hohen Arbeitsbelastung ein bisschen reduzieren können, dann bleiben sie auch. Und dafür braucht es politische Rahmenbedingungen, sei es höhere Preise, sei es Investitionsunterstützungen, Kredite und so weiter, dass sie dort bleiben.
3: Und Sie haben auch mehrere so Veranstaltungen, kann man sagen, erwähnt, was der Schweizer Bauernverband organisiert für die Öffentlichkeit, um einen besseren Einblick in dieses Leben in der Landwirtschaft zu vermitteln. Sag mal, hat mir sehr gefallen, dieser Tag der offenen Stalltür.
4: Ja, genau. Also das tönt eigentlich schon lustig. Also einfach der Betriebsleiter lädt die Bevölkerung ein. Die Stalltüren sind offen. Man kann wirklich durch den Stall, man sieht, wie die Tiere dort sich verhalten, fressen, was einfach das Leben des Berufs widerspiegelt. Und genau dort haben wir das Gefühl, können einfach sehr viele junge Leute abgeholt werden, wenn sie auch wirklich vor Ort sehen, wie es und schlussendlich auch, wie es den Tieren gut geht und was die Arbeit des Landwirten ist.
3: Und es gab noch mehrere Aktionen, die ich nicht alle erfasst habe. Können Sie vielleicht noch irgendwelche erwähnen?
4: Ja, zum Beispiel auch, wo die ganze Bevölkerung auf den Betrieb kommt. Ein 1. August-Brunch, das ist ein nationaler Feiertag und dann laden die Landwirtinnen und Landwirte auf ihren Betrieben die Bevölkerung ein auf einen Brunch. Und das hat ein hohes Interesse. Man ist auf dem Land, in den Bergen, auf dem Bauernhof, genießt die regionalen Produkte und das bringt nachher einen Mehrwert, dass die Leute auch wieder schätzen, woher die Produkte kommen. Oder wir haben auch Schule auf dem Bauernhof, das ist zwar freiwillig, aber man kann sich mit dem Kindergarten oder einfach, meldet man sich, man bietet die Schule an, dann kommt eine Primarklasse auf den Bauernhof und der Landwirt nimmt sich die Zeit und zum Beispiel die Kühe zäunen, ein neuer Zaun erstellen, füttern und dann sind sie richtig in der Praxis dabei und das hilft dann nachher für die Zukunft.
3: Und Sie sind jetzt in die Slowakei gekommen, vielleicht können Sie sich hier so umsehen, wie das hier läuft und vielleicht gibt auch hier Inspiration für die Schweiz.
4: Ja, es gibt immer wieder Inspirationen. Also ich sage mal jetzt, Sie sind ja auch schon sehr weit mit diesem, wie vorher in der Diskussionsrunde gesprochen, wie das duale System läuft. Ihr seid dran, die Leute zu informieren, zu sensibilisieren. Und das nehmen wir auch mit. Da sind wir schlussendlich, kämpfen wir überall mit denselben Problemen. Und genau das, wenn wir zusammen gemeinsam nach guten Lösungen suchen oder diese finden können, profitieren am Schluss alle.
3: Vielleicht könnten Sie noch sagen, was ist Ihre Funktion in dem Verband?
4: Also wir eben, der Schweizer Bauernverband hat mehrere Abteilungen oder mehrere Departemente. Ich bin jetzt im Departement Wirtschaft, Bildung und Internationales. Und jetzt mein Aufgabenbereich ist so, die gesamte Digitalisierung in der Landwirtschaft, Digitalisierungsprojekte, das ist ja top aktuell. Und dann haben wir eine Kommission, die Junglandwirte. Das ist eben genau eine Kommission aus jungen Landwirtinnen und Landwirten aus der Schweiz. Und die vertreten eigentlich dann national die Interessen der Junglandwirten. Das ist ein großer Mehrwert. Und allgemein noch so eben Fragen zur Bildung, internationals und so.
3: Und Sie sind heute zum ersten Mal hier in der Slowakei, aber vielleicht planen Sie nochmals oder weiter diese Zusammenarbeit mit dem Institut für Fachbildung in der Slowakei weiter fortsetzen?
4: Auf jeden Fall heute bin ich jetzt zum ersten Mal hier und auch sozusagen eben beruflich und dann eher kurz, aber ich kann mir gut vorstellen, einfach einmal nächstes Jahr für 5-6 Tage einfach mal nach Slowakei zu kommen, die Nationalpark anzuschauen, die Landwirtschaft und auch die Kultur ein bisschen zu genießen.
3: Liebe Hörer, bevor wir von der Messe Agrokomplex in Nitra weiterberichten, machen wir eine kleine Musikpause. Über dem Wasserspiegel nad Ladinou singt die slowakische Sängerin Janais.

0: Da zwar die slowakische Sängerin Jana ist mit ihrem Song nad Hladinou. Und wir setzen nun unsere Reportage über die Aktivitäten zur Förderung der beruflichen Bildung in den Bereichen Landwirtschaft und Lebensmittelwirtschaft fort. Im Rahmen des Projektes der schweizerisch-slowakischen Zusammenarbeit hat das Staatliche Institut für berufliche Bildung für die Messe Agrokomplex nicht nur den Vortrag eines Experten aus der Schweiz mit anschließender Diskussion organisiert, sondern auch ein Programm für Schulkinder mit dem Titel Cesta Profika – Der Weg des Profis. Silvia Hamadejová vom Institut konkretisiert.
1: V rámci nášho projektu švajčiarsko-slovenskej spolupráce
2: für Schüler der 9. Klassen der Grundschule, also der Abschlussklassen, aber im Grunde genommen für alle interessierten Jugendlichen, haben wir den Weg zum Profi vorbereitet, auf dem sie ausprobieren können, wie es ist, ein echter Profi in der Lebensmittelbranche zu sein. Wir haben für sie interessante Stationen errichtet, an denen sie Wissenswertes aus den Bereichen Landwirtschaft und Lebensmittelindustrie erfahren, einen Landwirtschaftssimulator ausprobieren, sich im Erkennen von Bauteilen versuchen, das Abenteuer Landwirtschaft erleben oder im Rahmen des Wettbewerbs der ganze Agrokomplex backt, testen, ob sie Geschmacksrichtungen verschiedener Zutaten erkennen können.
0: Die einzelnen Stationen waren an verschiedenen Stellen auf dem Messegelände verteilt. Die letzte befand sich am Stand des Instituts für berufliche Bildung. Um einzelne Stationen in dem riesigen Areal zu finden, konnten sich die Schüler anhand einer speziellen Karte orientieren. Auf dieser Karte konnten sie sich außerdem an den einzelnen Stationen bestätigen lassen, dass sie eine bestimmte Aufgabe erfolgreich erfüllt haben.
2: Die Karte können Sie an unserem Stand erhalten oder auch bei unseren Hostessen, die auf dem gesamten Gelände zu finden sind. Die meisten von ihnen befinden sich an den Eingängen, das heißt, die Interessenten können diese Karte gleich nach dem Betreten des Agrokomplexes in die Hände bekommen. Und wenn die Schüler dann die einzelnen Stationen durchlaufen haben, halten sie an unserem Stand an, wo sie uns die Karte zeigen. Wenn sie alle erforderlichen Stempel gesammelt haben, erhalten sie eine kleine Belohnung.
0: Am Stand des Instituts habe ich auch einige Schüler mit ihren Lehrerinnen getroffen, die den Weg zum Profi schon absolviert hatten.
2: Wir kannten dieses Programm für Schüler bereits. Schon im letzten Jahr hatten wir den Agrokomplex besucht. Daher haben wir die Situation noch einmal durchgespielt.
3: Am besten hat mir die Aufgabe am Stand gefallen, wo es solche Säcken gab. Wir mussten erraten, welche Düfte darin waren. Zimt, Minze, Anis und so weiter.
0: Und damit, liebe Zuhörer und Zuhörerinnen, verabschieden wir uns für heute von Ihnen. Tonmeister Nikita Kramitschew und Redakteurin Jana Hrbeková danken Ihnen für die Aufmerksamkeit und wünschen Ihnen noch einen schönen Tag. Bis zum nächsten Mal. Do poczucia. Auf Wiederhören.

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1: Guten Tag, im Studio ist Juraj Pavlovic.
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1: Premier Fico bringt vorgezogene Neuwahlen ins Gespräch. Slowakische Startups beim Münchner Festival Bits and Pretzels. Slowakei sorgt bei der Rad-WM für Aufmerksamkeit. Ministerpräsident Robert Fico hat sich zu vorgezogenen Neuwahlen im Januar bereit erklärt. Diese könnten ihm zufolge durch ein Verfassungsgesetz zur Verkürzung der Wahlperiode ermöglicht werden. Hintergrund ist ein Streit mit dem Koalitionspartner SNS über die Abberufung von Umweltminister Tomáš Taraba. Fico befürchtet, dass die Koalition durch Tarabas Abberufung ihre Mehrheit im Parlament verlieren könnte. Taraba kündigte an, nach seiner Rückkehr ins Parlament unabhängig entscheiden zu wollen und nicht automatisch den Vereinbarungen der Koalition zu folgen. Fico will sich am Montag mit dem Staatspräsidenten Peter Pellegrini treffen und seinen Antrag auf Tarabas Abberufung zurückziehen. SNS-Chef Andrei Danko besteht dagegen auf der Abberufung des von seiner Partei nominierten Ministers. Ficos Äußerungen zu Neuwahlen nehme er nicht ernst, da diese an der Macht bleiben wolle, erklärte Danko. Die SNS werde vorgezogenen Wahlen keinesfalls zustimmen, auch wenn Fico sie selbst vorschlägt. Eine Delegation junger innovativer Unternehmen aus der Slowakei reist am Montag nach München zum Startup-Festival Bits and Pretzels. Die Teilnahme knüpft an die Sitzung der slowakisch-bayerischen Regierungskommission im März an. Dort hatte die Slowakei zugesagt, eine Wirtschaftsdelegation zu der Veranstaltung zu entsenden. Geleitet wird sie vom Staatssekretär des Außenministeriums Rastislav Chovanec. Geplant sind auch Gespräche mit dem bayerischen Wirtschaftsstaatssekretär Tobias Gotthard und der Festivalleitung. Die Slowakei kann auf erfolgreiche Straßenrad-Weltmeisterschaften im kanadischen Montreal zurückblicken, denn Viktoria Chladonová hat Gold im Straßenrennen der Frauen unter 23 Jahren gewonnen. Im Eliterennen der Männer sorgte dagegen eine ungewöhnliche Ersatzlösung für Aufmerksamkeit. Da alle drei vorgesehenen Fahrer aus gesundheitlichen Gründen oder wegen anderer Teamverpflichtungen ausfielen, sprang der Mannschaftsmasseur Wladimir Kovačík ein. Nach Meldeschluss konnte kein weiterer Fahrer nachnominiert werden. Mit seinem Start sollte Kovačík laut dem slowakischen Radsportverband Nachteile bei der Punktevergabe verhindern, die auch die Olympia-Qualifikation erschweren würden. Der 28-jährige Mannschaftsmasseur konnte rund 100 Kilometer mit dem Hauptfeld mithalten, bevor er aus dem Rennen ausschied. Die Nachrichten entstammen Meldungen der slowakischen Presseagentur TASR.
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1: Zwei bulgarische Staatsangehörige, die nach dem Brandanschlag vom 3. September in München festgenommen wurden, sollen einer Gruppe mit Verbindungen zum russischen Militärgeheimdienst GRU angehört haben. Die Gruppe soll von der Slowakei aus operiert haben. Das berichtet die Frankfurter Allgemeine Zeitung unter Berufung auf Quellen aus Sicherheitskreisen. Dem Bericht zufolge bringen deutsche Ermittler sowohl den Münchner Brandanschlag als auch den versuchten Drohnenanschlag vom 4. August auf den Flughafen Leipzig-Halle mit der GRU in Verbindung. Deutsche Nachrichtendienste gehen laut der Zeitung davon aus, dass eine GRU-Einheit für Spezialoperationen die Aktivitäten steuert. Diese soll in Europa ein logistisches Netzwerk für hybride Angriffe aufgebaut haben. Ihr Ziel sei es, Lieferungen militärischer Ausrüstung an die Ukraine zu stören und europäische Staaten unter Druck zu setzen, damit sie ihre Unterstützung für Kiew einschränken. Die GRU soll Helfer über den Instant-Messaging-Dienst Telegram anwerben und in Kryptowährung bezahlen. Die von der Slowakei aus operierende Gruppe soll auch den vereitelten Brandanschlag auf das Drohnenwerk Skyton bei Prešov geplant haben. Der Bericht der deutschen Zeitung schlägt auch in die Slowakei Wellen. Die Opposition verlangt von Ministerpräsident Robert Fico eine Erklärung zu den veröffentlichten Informationen sowie die Einberufung des slowakischen Sicherheitsrates. Tomáš Valášek, Abgeordneter der oppositionellen Partei Progressive Slowakei, bezeichnete es als völlig inakzeptabel, dass die Öffentlichkeit auf diesem Weg von einer möglichen russischen Spur bei dem geplanten Anschlag in der Slowakei erfahre und nicht vom Ministerpräsidenten. Ebenso inakzeptabel sei es, dass der Sicherheitsrat bislang nicht zu dem Fall einberufen wurde. Valášek warf Fico vor, seine Verantwortung für den Schutz und die Verteidigung des Landes aufgegeben zu haben. Sollte sich die russische Spur bestätigen, fordert Valášek umgehende Konsequenzen gegenüber Russland. Dazu gehöre insbesondere die Ausweisung aller russischen Geheimdienstoffiziere, die unter diplomatischer Tarnung in der Slowakei tätig sind. Der Chef des slowakischen Nachrichtendienstes SIS, Pavel Gašpar, rief Oppositionspolitiker und Medien zur Zurückhaltung auf. Gašpar ist der Sohn des Parlamentsvizepräsidenten und Smer SD-Politikers Tibor Gašpar. Nach Angaben des SIS-Chefs sei bislang nicht bestätigt, wer hinter dem vereitelten Brandanschlag stehe. Auch die deutschen Sicherheits- und Ermittlungsbehörden hätten die Darstellung der Frankfurter Allgemeinen Zeitung nach seinen Worten bisher nicht bestätigt.
2: Hallo liebe Freunde, herzlich willkommen zum Magazinteil unserer Sendung aus der Slowakei. Vom Mischpult grüße Nikita Kramitschew und vom Mikrofon Jana Hrbeková. Heute steht auf dem Programm folgendes Thema. Cesta Profika, der Weg des Profis, Programm der schweizerisch-slowakischen Zusammenarbeit im Bereich der beruflichen Bildung. Wir wünschen Ihnen angenehmes Zuhören und gute Unterhaltung.
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2: Die berufliche Bildung und die duale Ausbildung, die bereits ein fester Bestandteil davon ist, sowie die höhere berufliche Bildung auf ein höheres Niveau zu heben, die Zusammenarbeit mit den Arbeitgebern zu intensivieren und neue Plattformen für die Entwicklung der praktischen Ausbildung zu schaffen. Dies sind Ziele des Projekts Cesta Profika, der Weg des Profis. Das Projekt ist Teil des zweiten Programms der schweizerisch-slowakischen Zusammenarbeit für den Zeitraum 2024 bis 2029. Auf slowakischer Seite ist dafür das Staatliche Institut für berufliche Bildung zuständig, dessen Direktor Branislav Hadar nun mehr über das Projekt und weitere Aktivitäten des Instituts berichtet.
1: Das Staatliche Institut für berufliche Bildung befasst sich vor allem mit Aktivitäten im Bereich der beruflichen Ausbildung, aber auch mit der Erwachsenenbildung. Wir verknüpfen diese Bereiche in letzter Zeit sehr stark auch durch Projekte und ein Thema, mit dem wir uns auch im Rahmen des schweizerisch-slowakischen Projekts beschäftigen. Es ist die Suche nach Lösungen für die Verknüpfung von Praxis und Schule. Wir möchten, dass diese Zusammenarbeit vor allem in den Bereichen funktioniert, in denen die duale Ausbildung bisher noch nicht so gut angekommen ist, wie beispielsweise im Maschinenbau oder in der Elektrotechnik. Deshalb haben wir uns auch für die Landwirtschaft, die Lebensmittelindustrie und das Bauwesen entschieden.
2: Laut Branislav Hadar ist das Programm der schweizerisch-slowakischen Zusammenarbeit in mehrere Segmente unterteilt.
1: Der erste Bereich besteht darin, die Praxis und die berufliche Bildung in diesen drei Sektoren für junge Menschen attraktiver zu gestalten. Dann haben wir den zweiten Bereich, in dem wir in der slowakischen beruflichen Bildung so etwas wie, ich nenne es, raffinierte Ideen umsetzen wollen, wobei wir uns von der Schweiz inspirieren lassen. Hier wollen wir einige Ideen aus der Schweiz zunächst im Rahmen eines Pilotprojekts testen, um sie künftig möglicherweise in die slowakische Gesetzgebung zu übernehmen. Dazu gehört zum Beispiel die Meisterprüfung oder ein Aufbaustudium nach dem Abitur, in dem man den sogenannten Titel Diplom-Spezialist erwerben kann. Wir möchten den Absolventen ermöglichen, dass sie bereits während dieses Studiums einige Leistungspunkte sammeln. Und wenn sie das Studium an einer Hochschule fortsetzen möchten, können sie diese Leistungspunkte an die Hochschule übertragen. Dieses Modell, bei dem die Hochschule diese Leistungspunkte anerkennt, setzen wir derzeit im IT-Bereich um.
2: Dieses Modell möchte das Institut künftig auch auf Erwachsene ausweiten, als eine Art des lebenslangen Lernens. Der dritte Bereich, mit dem sich das Institut im Rahmen des Programms befasst, betrifft Ausländer, denen man ermöglichen will, dass sie sich schneller in der Slowakei integrieren.
1: Als beispielsweise Mitarbeiter aus Indien in das KIA-Werk in Teplička nad Váhom kommen sollten, haben wir uns überlegt, wie wir nicht nur sie, sondern auch die bestehenden slowakischen Mitarbeiter darauf vorbereiten können, dass fremde Menschen kommen. Das macht heute kaum noch jemand, die Mitarbeiter darauf vorzubereiten, dass diese Menschen andere Gewohnheiten haben, anders funktionieren, etwas andere Prioritäten und ein anderes System haben. Deshalb arbeiten wir auch sehr intensiv daran und möchten die Erfahrungen, die hier bereits vorhanden sind, auch an jene Unternehmen weitergeben, die derzeit noch keine haben und überhaupt nicht darüber nachdenken, aber in Zukunft ausländische Mitarbeiter beschäftigen werden.
2: Bei der Ausarbeitung und Durchsetzung neuer Herangehensweisen in der Berufsbildung arbeitet das Institut eng mit verschiedenen Partnern in der Schweiz zusammen.
3: Wir haben momentan eine sehr enge Zusammenarbeit mit FUVETOM.
1: Zurzeit haben wir eine enge Zusammenarbeit mit der Eidgenössischen Hochschule für Berufsbildung, EHB, international als auch SFUFET bekannt, oder mit der ETH Zürich, also der Eidgenössischen Technischen Hochschule Zürich. Im Rahmen der ETH Zürich arbeiten wir beispielsweise mit Frau Professorin Ursula Reynolds zusammen. Ich möchte eine interessante Idee erwähnen, die wir gemeinsam mit Frau Reynold entwickelt haben. Wir haben einen Mangel an Fachkräften im Bereich der beruflichen Bildung, vor allem aber bei der Verknüpfung mit der beruflichen Praxis. Man nennt das Vocational and Professional Education and Training, kurz VPET. Wir führen derzeit den sogenannten Capacity Accelerator durch, für den sich bisher etwa 60 Personen angemeldet haben. Sie erhalten Online-Informationen darüber, wie die berufliche Bildung in der Schweiz bzw. weltweit funktioniert, da Frau Reynold über umfangreiche internationale Erfahrungen verfügt. Sie arbeitet im Bereich der beruflichen Bildung mit Ländern auf der ganzen Welt zusammen, sowohl in Amerika als auch in Asien und Afrika.
2: Auf diese Weise will das Institut ein Portfolio von Personen erarbeiten, mit denen es in Zukunft eine Strategie für die berufliche Bildung sowie die Erwachsenenbildung und Weiterbildung bis eventuell zum Jahr 2040 entwickeln könnte.
1: Wenn das nächste Projekt ansteht, wollen wir bereits eine Vision festlegen, damit diese Menschen schon in den Bahnen denken, in die sich die Welt entwickelt. Und hier kann uns die Schweiz sehr behilflich sein, weil dieses Land führend im Bereich der beruflichen Bildung und Ausbildung ist.
2: Wie bereits erwähnt, konzentriert sich das aktuelle Programm der schweizerisch-slowakischen Zusammenarbeit auf die berufliche Bildung in den Sektoren Landwirtschaft, Lebensmittelindustrie und Bauwesen. Und gerade mit den Möglichkeiten, mehr junge Menschen für eine Ausbildung und anschließende Tätigkeit in der Landwirtschaft zu gewinnen, befasste sich Jonas Eier vom Schweizer Bauernverband in seinem Vortrag auf der größten slowakischen Landwirtschaftsmesse Agrokomplex. Ins westslowakische Nitra, dem Austragungsort der Messe, ist er gereist, um hier die Schweizer Erfahrungen mit dem Generationenwechsel in der Agrar- und Lebensmittelwirtschaft mit slowakischen Fachleuten zu teilen.
3: Ich bin das erste Mal dabei und ich bin einfach als Vertreter sozusagen aus der Landwirtschaft, von der Bildung in der Landwirtschaft. Und was vorher gewesen ist, weiß ich nicht ganz, aber wir haben uns das einfach so aufgeteilt. Und bei uns ist das, wir finden es selbst auch immer spannend, wenn wir Einblicke in die Slowakei erhalten und zu sehen, was es läuft. Und was ich einfach sehr erstaunt war, es ist sehr viel, ist eigentlich schon parallel, wie es auch in der Schweiz läuft. Ich bin vom Schweizer Bauernverband, vielleicht ganz kurz, das ist einfach der Dachverband, die Dachorganisation der gesamten Schweizer Bauernfamilien. Und schlussendlich ist das einfach eine Interessensvertretung, sei es auf Stufe national in der Politik, in wirtschaftlichen Fragen, Preise, Preisdiskussionen und auch in der Bildung sind wir aktiv, eben die Rahmenbedingungen für junge Leute, für die älteren Generationen zu schaffen.
2: Und Sie wurden angesprochen vom Institut, heute einen Vortrag zu halten zum Thema Generationenwechsel in der Landwirtschaft.
3: Genau, ja, einfach so grundsätzlich die Maßnahmen, wie wir in der Schweiz die jungen Landwirtinnen und Landwirte einfach ermutigen, in der Landwirtschaft zu arbeiten, weil dieses typische oder alte Bild von schmutzigen Händen in Dreck arbeiten, das ist schon lange vorbei oder ist nicht mehr so. Und da haben wir das Gefühl, bei uns in der Schweiz läuft, also klar, den Generationenwechsel, Generationenwandel haben wir auch, diesen Strukturwandel. Aber wir haben gute Rahmenbedingungen, sei es über die rechtliche Grundlage, das bäuerliche Grund- und Bodenrecht, die einfach die innerhalb der Familie, die Jungen schützt vor anderen Hofübernahmen und auch Vorkaufsrechte und so weiter regeln. Das ist sicher auch ein Vorteil.
2: In der Slowakei gibt es etwas Problem damit, dass in der Landwirtschaft vorwiegend ältere Menschen beschäftigt sind und die junge Generation vielleicht interessiert sich nicht so viel an dieser Arbeit. Ist das ähnlich auch in der Schweiz?
3: Ja, oder? Das sehen wir schon auch ähnlich so. Das Problem haben wir auch in der Schweiz. aber wir haben das Gefühl, wenn man den Jungen einfach diese, ja, es gibt mittlerweile, sieht man sehr viele Quereinsteiger, die nicht aus der Landwirtschaft kommen und dann zur Landwirtschaft gehen wollen, aufgrund dieser, ja, Arbeit mit der Natur, mit den Tieren, mit der Technik, Büroarbeit. Das ist sehr vielseitig und für diese fehlt dann oft die Rahmenbedingungen, dass sie schlussendlich auch einen Hof finden und diesen übernehmen können, weil einfach die Übernahmepreise und so, oder die Hürde einfach sehr, sehr hoch ist.
2: Und in der Schweiz und in der Slowakei sind nicht dieselben Bedingungen, aber vielleicht gibt es Parallelen. Und was würden Sie also empfehlen oder was haben Sie in Ihrem Vortrag empfohlen? Was kann man auch hier in der Slowakei umsetzen, um diesen Beruf attraktiver zu machen?
3: Ja, gute Frage, eine schwierige Frage, weil einfach auch sehr vieles schon ähnlich läuft, auch eben das duale Bildungssystem hat bei uns einen riesenguten oder einen großen Hebel, das ist ja hier auch schon seit 10 Jahren im Einsatz und funktioniert. Aber was wir einfach sehen, wir müssen jetzt einfach stark die Jungen im jungen Alter sensibilisieren, dass sie wissen, woher die Milch kommt, das Fleisch kommt, das Frühstück, einfach die Lebensmittel kommen und dass wir sie in einem zweiten Schritt dann in der Berufsbildung, im Berufsunterricht einfach auf die neuen Herausforderungen vorbereiten, sei es Digitalisierung, Klima und so weiter. Und dann in der letzten Etappe, dass sie nicht nach der Bildung einfach wieder in eine andere Branche oder nicht mehr dort bleiben, die Rahmenbedingungen schaffen, dass sie auf dem Hof bleiben. Einfach die finanzielle, also ja vielfach einfach eine finanzielle Hürde und die Arbeitsbelastung ist sehr hoch. Aber wenn sie durch Automatisierung, Melkroboter, Fütterungsroboter diese hohen Arbeitsbelastung ein bisschen reduzieren können, dann bleiben sie auch. Und dafür braucht es politische Rahmenbedingungen, sei es höhere Preise, sei es Investitionsunterstützungen, Kredite und so weiter, dass sie dort bleiben.
2: Und Sie haben auch mehrere so Veranstaltungen, kann man sagen, erwähnt, was der Schweizer Bauernverband organisiert für die Öffentlichkeit, um einen besseren Einblick in dieses Leben in der Landwirtschaft zu vermitteln. Sag mal, hat mir sehr gefallen, dieser Tag der offenen Stalltür.
3: Ja, genau. Also das tönt eigentlich schon lustig. Also einfach der Betriebsleiter lädt die Bevölkerung ein, die Stalltüren sind offen, man kann wirklich durch den Stall, man sieht, wie die Tiere dort sich verhalten, fressen, was einfach das Leben des Berufs widerspiegelt. Und genau dort haben wir das Gefühl, können einfach sehr viele junge Leute abgeholt werden, wenn sie auch wirklich vor Ort sehen, wie es und schlussendlich auch, wie es den Tieren gut geht und was die Arbeit des Landwirten ist.
2: Und es gab noch mehrere Aktionen, die ich nicht alle erfasst habe. Können Sie vielleicht noch irgendwelche erwähnen?
3: Ja, zum Beispiel auch, wo die ganze Bevölkerung auf den Betrieb kommt. Ein 1. August-Brunch, das ist ein nationaler Feiertag. Und dann laden die Landwirtinnen und Landwirte auf ihren Betrieben die Bevölkerung ein auf einen Brunch. Und das hat ein hohes Interesse. Man ist auf dem Land, in den Bergen, auf dem Bauernhof, genießt die regionalen Produkte und das bringt nachher einen Mehrwert, dass die Leute auch wieder schätzen, woher die Produkte kommen. Oder wir haben auch Schule auf dem Bauernhof, das ist zwar freiwillig, aber man kann sich mit dem Kindergarten oder einfach, meldet man sich, man bietet die Schule an, dann kommt eine Primarklasse auf den Bauernhof und der Landwirt nimmt sich die Zeit und zum Beispiel die Kühe zäunen, ein neuer Zaun erstellen, füttern und dann sind sie richtig in der Praxis dabei und das hilft dann nachher für die Zukunft.
2: Und Sie sind jetzt in die Slowakei gekommen, vielleicht können Sie sich hier so umsehen, wie das hier läuft und vielleicht gibt auch hier Inspiration für die Schweiz.
3: Ja, es gibt immer wieder Inspirationen. Also ich sage mal jetzt, Sie sind ja auch schon sehr weit mit diesem, wie vorher in der Diskussionsrunde gesprochen wird, das duale System läuft, ihr seid dran, die Leute zu informieren, zu sensibilisieren und das nehmen wir auch mit. Da sind wir schlussendlich, kämpfen wir überall mit denselben Problemen. Und genau das, wenn wir zusammen gemeinsam nach guten Lösungen suchen oder diese finden können, profitieren am Schluss alle.
2: Vielleicht könnten Sie noch sagen, was ist Ihre Funktion in dem Verband?
3: Also wir eben, der Schweizer Bauernverband hat mehrere Abteilungen oder mehrere Departemente. Ich bin jetzt im Departement Wirtschaft, Bildung und Internationales. Und jetzt mein Aufgabenbereich ist so, die gesamte Digitalisierung in der Landwirtschaft, Digitalisierungsprojekte, das ist ja top aktuell. Und dann haben wir eine Kommission, die Junglandwirte. Das ist eben genau eine Kommission aus jungen Landwirtinnen und Landwirten aus der Schweiz. Und die vertreten eigentlich dann national die Interesse der Junglandwirten. Das ist ein großer Mehrwert. Und allgemein noch so eben Fragen zur Bildung, internationals und so.
2: Und Sie sind heute zum ersten Mal hier in der Slowakei, aber vielleicht planen Sie nochmals oder weiter diese Zusammenarbeit mit dem Institut für Fachbildung in der Slowakei weiter fortsetzen?
3: Auf jeden Fall, heute bin ich jetzt zum ersten Mal hier und auch sozusagen eben beruflich und dann eher kurz, aber ich kann mir gut vorstellen, einfach einmal nächstes Jahr für 5-6 Tage einfach mal nach Slowakei zu kommen, die Nationalperke anzuschauen, die Landwirtschaft und auch die Kultur ein bisschen zu genießen.
2: Liebe Hörer, bevor wir von der Messe Agrokomplex in Nitra weiterberichten, machen wir eine kleine Musikpause. Über dem Wasserspiegel nad Ladinou singt die slowakische Sängerin Janais.

0: Da zwar die slowakische Sängerin Jana ist mit ihrem Song nad hladinou. Und wir setzen nun unsere Reportage über die Aktivitäten zur Förderung der beruflichen Bildung in den Bereichen Landwirtschaft und Lebensmittelwirtschaft fort. Im Rahmen des Projektes der schweizerisch-slowakischen Zusammenarbeit hat das Staatliche Institut für berufliche Bildung für die Messe Agrokomplex nicht nur den Vortrag eines Experten aus der Schweiz mit anschließender Diskussion organisiert, sondern auch ein Programm für Schulkinder mit dem Titel Cesta Profika – Der Weg des Profis. Silvia Hamadejová vom Institut konkretisiert.
1: V rámci nášho projektu švajčiarsko-slovenskej spolupráce
2: für Schüler der 9. Klassen der Grundschule, also der Abschlussklassen, aber im Grunde genommen für alle interessierten Jugendlichen, haben wir den Weg zum Profi vorbereitet, auf dem sie ausprobieren können, wie es ist, ein echter Profi in der Lebensmittelbranche zu sein. Wir haben für sie interessante Stationen errichtet, an denen sie Wissenswertes aus den Bereichen Landwirtschaft und Lebensmittelindustrie erfahren, einen Landwirtschaftssimulator ausprobieren, sich im Erkennen von Bauteilen versuchen, das Abenteuer Landwirtschaft erleben oder im Rahmen des Wettbewerbs der ganze Agrokomplex backt, testen, ob sie Geschmacksrichtungen verschiedener Zutaten erkennen können.
0: Die einzelnen Stationen waren an verschiedenen Stellen auf dem Messegelände verteilt. Die letzte befand sich am Stand des Instituts für berufliche Bildung. Um einzelne Stationen in dem riesigen Areal zu finden, konnten sich die Schüler anhand einer speziellen Karte orientieren. Auf dieser Karte konnten sie sich außerdem an den einzelnen Stationen bestätigen lassen, dass sie eine bestimmte Aufgabe erfolgreich erfüllt haben.
2: Die Karte können Sie an unserem Stand erhalten oder auch bei unseren Hostessen, die auf dem gesamten Gelände zu finden sind. Die meisten von ihnen befinden sich an den Eingängen, das heißt, die Interessenten können diese Karte gleich nach dem Betreten des Agrokomplexes in die Hände bekommen. Und wenn die Schüler dann die einzelnen Stationen durchlaufen haben, halten sie an unserem Stand an, wo sie uns die Karte zeigen. Wenn sie alle erforderlichen Stempel gesammelt haben, erhalten sie eine kleine Belohnung.
0: Am Stand des Instituts habe ich auch einige Schüler mit ihren Lehrerinnen getroffen, die den Weg zum Profi schon absolviert hatten.
2: Wir kannten dieses Programm für Schüler bereits. Schon im letzten Jahr hatten wir den Agrokomplex besucht. Daher haben wir die Situation noch einmal durchgespielt.
3: Am besten hat mir die Aufgabe am Stand gefallen, wo es solche Säcken gab. Wir mussten erraten, welche Düfte darin waren. Zimt, Minze, Anis und so weiter.
0: Und damit, liebe Zuhörer und Zuhörerinnen, verabschieden wir uns für heute von Ihnen. Tonmeister Nikita Kramitschew und Redakteurin Jana Hrbeková danken Ihnen für die Aufmerksamkeit und wünschen Ihnen noch einen schönen Tag. Bis zum nächsten Mal. Do poczucia. Auf Wiederhören.

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1: Guten Tag, im Nachrichtenstudio begrüßt Sie heute Kerstin Jakubik.
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1: Lana und Vardafol sprachen über Handel und die NATO-Zusammenarbeit. Grundschullehrerin starb nach Angriff eines Schülers. Präsident Pellegrini akzeptiert Rückzug des Abberufungsantrags für Umweltminister. Der deutsche Bundesaußenminister Johann David Vardafol hat sich im Rahmen einer mehrtägigen Tournee durch Europa am heutigen Dienstag mit dem slowakischen Chefdiplomaten Juraj Blanár in Bratislava getroffen. Sie sprachen über die bilateralen Beziehungen, den Handel sowie auch über die Zusammenarbeit im Rahmen der NATO. Thema war zudem die Situation in der Ukraine und im Nahen Osten. Darüber informierten beide Minister auf einer gemeinsamen Pressekonferenz. Blanár bezeichnete Deutschland als einen der wichtigsten Handels- und Politikpartner innerhalb der EU, wie auch auf multilateraler Ebene. Vardafol fügte hinzu, dass die Beziehungen zwischen den Ländern auf festeren Grundlagen beruhen als nur auf wirtschaftlichen Verflechtungen und dass die gemeinsame Geschichte daran erinnere, was sie in Europa gemeinsam geschaffen hätten. Laut dem deutschen Minister sei man in der gemeinsamen Erklärung übereingekommen, dass der Druck auf Russland und auf die Unterstützung der Souveränität der Ukraine erhöht werden muss. Diese Absicht müsse man nun in Taten umwandeln. In einer Grundschule in der nordslowakischen Gemeinde Staschko hatte am Dienstagmorgen ein Schüler angegriffen. Dabei kam eine 61-jährige Frau ums Leben. Ein Kind befindet sich in kritischem Zustand und eine 44-jährige Frau wurde mit einer Stichwunde im Brustbereich ins Krankenhaus gebracht. Dies bestätigte Polizeipräsidentin Jana Maschkarova in den sozialen Netzwerken. Wie sie erklärte, können selbst gründliche Vorbereitungen und Präventivmaßnahmen das Risiko eines Angriffs nicht vollkommen ausschließen. Vor Ort sind Rettungs- und Sicherheitskräfte im Einsatz und auch die zuständigen Minister haben sich eingefunden. Der slowakische Staatspräsident Peter Pellegrini hat dem Antrag von Ministerpräsident Robert Fico auf Rückzug des Abberufungsantrags für Umweltminister Tomáš Taraba stattgegeben. Regierungschef Fico hatte seinen Mitte September gestellten Antrag auf Abberufung von Taraba am Montag zurückgezogen, wobei er mit der Sicherung einer stabilen Regierung und der parlamentarischen Mehrheit argumentierte. Sollte SNS-Parteichef Andrei Danko seine Streitigkeiten mit Taraba nicht klären, sei Fico zu vorgezogenen Parlamentswahlen im Januar kommenden Jahres bereit. Die SNS besteht weiter auf Tarabas Rücktritt. Den Rückzug des Antrags bezeichnete die Koalitionspartei als beispiellose Verletzung des Koalitionsvertrags. Die Nachrichten entstammen Meldungen der slowakischen Presseagentur TASR.
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1: Auch Kinder in Kindergärten sollen auf eine Welt vorbereitet werden, in der die künstliche Intelligenz ein ganz normaler Bestandteil des Lebens ist. Das slowakische Bildungsministerium hat dazu neue methodische Leitfäden veröffentlicht. Anhand dieser Leitfäden lernen Kinder, auf ihre eigenen Gefühle, Bedürfnisse und Körpersignale zu achten und zwischen realen Erlebnissen und denen auf dem Bildschirm zu unterscheiden. Die Methodik basiert auf einfachen Spielen. Kinder finden beispielsweise heraus, in welchem Körperbereich sie Freude, Angst oder Wut spüren. Außerdem erkunden sie alltägliche Dinge mit allen Sinnen und entdecken, was man über den Bildschirm weder fühlen noch erleben, riechen oder schmecken kann. Zudem lernen sie, dass der Körper nach Anstrengung Erholung braucht. Wie das Bildungsministerium in einer Stellungnahme schreibt, kommen Kinder heute auch dann mit Technologien in Kontakt, wenn sie kein eigenes Handy oder Tablet besitzen. Sie beobachten die Erwachsenen, hören Sprachassistenten und sehen Bildschirme. Dabei machen sie sich eine Vorstellung davon, was die Technologien können und inwieweit man ihnen glauben kann. Das methodische Material wurde von der Organisation Emotional Kompass ausgearbeitet. Ihre Mitbegründerin Anna Wilchowa erklärt, dass das Ziel nicht sei, Kindergartenkindern die Arbeit mit KI-Tools beizubringen, sondern sie auf diese vorzubereiten. Sie müssen verstehen, dass KI keinen Körper hat, dass das, was wir auf dem Bildschirm sehen, ein vermitteltes Bild ist, und sie müssen in ihrem Leben gesunde und feste Beziehungen aufbauen, damit sie sich bei einer Frage oder einem Problem nicht an die KI, sondern an vertrauenswürdige Erwachsene wenden. Die künstliche Intelligenz dringt schrittweise in den gesamten Bildungsprozess vor. Seit dem Schuljahr 2026/27 ist KI-Kompetenz ein Bestandteil des slowakischen Grundschullehrplans. An weiterführenden Schulen wird sie ab dem Schuljahr 2027/28 eingeführt.
2: Liebe Hörerinnen und Hörer, herzlich willkommen zum Magazinteil der Sendung von Radio Slowakei International. Heute haben wir zwei Beiträge aus unserem Archiv für Sie ausgewählt. Projekt Domo – von der Hütte ins eigene Haus. Ehrenamtliche Alena Mazanova – eine Beziehung endet erst, wenn sie scheitert. Abdulgani Arut am Mischpult und Marika Antaschowa am Mikrofon wünschen Ihnen angenehmes Zuhören.
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2: Die Menschen leben ohne fließendes Wasser, Gas und Strom, oft auf Grundstücken, die ihnen nicht gehören. Nach Angaben des Statistischen Amtes gibt es in der Slowakei mehr als 5000 Behausungen ohne grundlegende Infrastruktur. Meist handelt es sich um einfache Hütten, in denen rund 40.000 Roma wohnen. Oft drängen sich bis zu 10 Familienangehörige auf wenigen Quadratmetern. Wie findet man den Ausweg aus einer solchen Hütte? Auf der Suche nach einer Antwort auf diese Frage sprach die Redakteurin des Slowakischen Rundfunks Petra Striškova mit einer Expertin, die an mehreren Wohnprojekten für sozial benachteiligte Familien mitgewirkt hat. Sie empfindet dieses Thema als bedrückend, vor allem für die Familien, die in solchen Hütten leben. Hoffnungslos ist ihre Situation jedoch keineswegs, sagt die Prorektorin der Slowakischen Technischen Universität in Bratislava, Katarina Smatanová.
3: Ich denke, dass es viele positive Beispiele gibt. Sie haben nur kaum eine Chance, in die Medien zu gelangen. Diese positiven Beispiele sind vielleicht nicht spektakulär genug. Nur wenige Menschen stehen mit den betroffenen Familien in Kontakt und erleben ihre Entwicklung tatsächlich mit. In den Jahren, in denen ich mich mit diesem Thema beschäftige, habe ich erhebliche Fortschritte beobachtet. Man sollte jedoch nicht erwarten, dass eine Familie die generationenübergreifende Armut durch eine einmalige Maßnahme innerhalb von 1 oder 2 Jahren überwinden kann. Die Erwartungen müssen realistisch sein. Es handelt sich um einen langfristigen Prozess. Erste Ergebnisse werden möglicherweise erst 5 bis 10 Jahre nach Beginn des Projekts sichtbar.
2: Seit mehr als 10 Jahren unterstützt Marian Semann gemeinsam mit seinen Kollegen Roma-Familien aus Siedlungen dabei, mit Hilfe von Mikrokrediten kleine Häuser in Eigenleistung zu bauen. Er leitet das Projekt Domo, dessen Name sowohl auf das slowakische Wort für Haus als auch für Zuhause anspielt. Das Programm ermöglicht Menschen aus sozial oder räumlich ausgegrenzten Gemeinschaften, sich ein legales und sicheres Zuhause zu schaffen. Der Umzug in das neue Haus bedeutet für die Familien einen tiefgreifenden Wandel und verbessert ihre Lebensqualität grundlegend, betont Marian Semann.
4: Wenn Menschen kein Zuhause haben, fehlt ihnen der Raum für persönliche Entwicklung und Selbstverwirklichung. Das ist ein enormes Hindernis für alle Lebensbereiche. Kinder haben keine Möglichkeit, sich zu bilden, und Erwachsene können keiner Arbeit nachgehen. Wer unausgeschlafen und ungepflegt ist, kann kaum uneingeschränkt am gesellschaftlichen Leben teilnehmen. Ein neuer Wohnraum stellt deshalb einen entscheidenden Wendepunkt für diese Menschen dar. Allerdings müssen sie auf das Wohnen vorbereitet werden. Wir arbeiten bereits mit ihnen, bevor sie in ihr neues Zuhause einziehen, damit sie dort nicht nur leben können, sondern auch in der Lage sind, ihren Wohnstandard langfristig zu erhalten.
2: Das Thema Wohnen in marginalisierten Roma-Gemeinschaften rückt meist erst dann in den Fokus der Medien, wenn sich eine Tragödie ereignet. So zerstörte im Juli vergangenen Jahres ein Großbrand einen Teil der Roma-Siedlung in der ostslowakischen Gemeinde Spišský Štiavnik. Rund 140 Menschen verloren dabei ihr Zuhause. Im Sommer vor 3 Jahren brach in der Roma-Siedlung der mittelslowakischen Gemeinde Telgard ein Feuer aus. Eine Person kam dabei ums Leben. Mehr als 100 Menschen wurden obdachlos.
4: Der größte Fehler besteht darin, dass dieses Thema für uns erst dann wichtig wird, wenn eine Tragödie geschieht. Anstatt solchen Problemen vorzubeugen, etwa durch den legalen Bau von Wohnraum, reagieren wir erst, wenn es bereits zu spät ist. Wenn eine Siedlung überbelegt ist und die Menschen auf engstem Raum in Hütten zusammenleben, die keinerlei Brandschutzvorschriften erfüllen, darf es nicht überraschen, dass von Zeit zu Zeit ein Haus abbrennt. Es wäre daher sinnvoller, solche Tragödien von vornherein zu verhindern, anstatt erst ihre Folgen zu bewältigen. Und genau das ist das Traurige. Wir schaffen es nicht, diesen Menschen rechtzeitig zu helfen.
2: Františka Ondrášiková begleitet Roma-Familien beim Bau ihrer Eigenheime in Selbsthilfe. Schon zu Beginn ihrer Arbeit mit sozial benachteiligten Roma wurde ihr klar, dass prekäre Wohnverhältnisse die größte Hürde auf dem Weg zu einem besseren Leben sind. So war es auch in der Siedlung von Rankovce, wo sie ihr erstes Bauprojekt betreute. Die Gemeinde stellte die Grundstücke zur Verfügung, eine Bank gewährte einen Mikrokredit, mit dem die Familie das Baumaterial kaufte und ihr Haus in Eigenleistung errichtete, sagt Františka Ondrášiková.
5: Eine Voraussetzung ist die Teilnahme an einem Sparprogramm. Wir wissen, dass das für viele Menschen, nicht nur aus marginalisierten Roma-Gemeinschaften, eine große Herausforderung ist. Vielen fehlt die Gewohnheit zu sparen. Der Sparbetrag lag bei 50 Euro im Monat. Es hat sich gezeigt, dass selbst Menschen, die auf Sozialhilfe oder andere staatliche Unterstützungsleistungen angewiesen sind, diesen Betrag zurücklegen können. Eine weitere Voraussetzung ist, dass die Gemeinden die benötigten Grundstücke erwerben, durch den Ankauf von Privatpersonen oder Grundstücksgemeinschaften. Manchmal geht es einfach darum, ihnen zu vermitteln, dass sie damit den betroffenen Menschen helfen und zugleich die Lebensqualität in der gesamten Gemeinde verbessern.
2: Der Sozialarbeiter Julius Becher erklärt, dass das Programm allen offen steht, die sich in einer schwierigen Wohnsituation befinden. Wie er betont, entstehen die Häuser nicht auf begehrten Grundstücken, sondern in der Nähe der bestehenden Siedlungen. Ein Baukoordinator leitet das Bauvorhaben. Ein Baufachlehrer vermittelt den künftigen Hausbesitzern die nötigen handwerklichen Fähigkeiten. Gebaut wird jedoch ausschließlich in Eigenleistung. Stein für Stein errichten auch die dreifache Mutter Slavka Gáborová und ihr Mann ihr eigenes Haus in der Gemeinde Vtáčkovce.
5: Mit dem Bau haben wir vor 2 oder 3 Jahren begonnen. Die Klärung der Grundstücksverhältnisse hatten wir allerdings bereits etwa 7 Jahre zuvor in Angriff genommen. Das Darlehen belief sich auf 18.000 Euro. Monat für Monat kauften wir Baumaterial im Wert von etwa 2.000 bis 3.000 Euro, damit wir das Haus fertigstellen konnten. Hauptsache, wir bleiben gesund. Solange wir gesund sind, schaffen wir das.
2: Für Františka Ondrášiková, die seit 14 Jahren mit Roma-Gemeinschaften arbeitet, geht der Wert dieses Projekts weit über den Bau neuer Häuser hinaus.
5: Unsere Bauherren, also die Familien, sind unglaublich stolz auf das, was sie erreicht haben. Sie haben nicht nur ein eigenes Haus gebaut und Wohneigentum erworben, sondern sich während des gesamten Prozesses auch persönlich weiterentwickelt. Durch unsere Begleitung und die Arbeit, die sie selbst an sich leisten, gewinnen sie mehr Selbstvertrauen, treten selbstbewusster auf und entwickeln ein stärkeres Zugehörigkeitsgefühl.
2: Das Besondere an diesem Projekt ist, dass die Menschen ihre Häuser selbst bauen und aus eigener Tasche finanzieren. Dafür brauchen sie nicht nur ein ausreichendes Einkommen, sondern auch Entschlossenheit, handwerkliches Geschick, Fleiß und Geduld. Ohne die Unterstützung der Gemeinden wäre das jedoch nicht zu schaffen, betont Marian Zeman.
4: In der Slowakei gibt es keine für den Selbstbau erschlossenen Grundstücke, die für unsere Klientel erschwinglich wären. Eine grundlegende Voraussetzung ist daher, dass solche Grundstücke zur Verfügung stehen. Die Kommunen beteiligen sich am Ausbau der Infrastruktur und unter diesen Bedingungen lassen lassen sich auch größere Ziele erreichen. Allerdings ist nicht jede Kommune davon überzeugt, dass dies der richtige Weg ist. Wir müssen auch das Vertrauen der Gemeinden gewinnen. Wenn eine Kommune bereit ist, mitzumachen und über geeignete Flächen sowie über die erforderlichen finanziellen Mittel verfügt, können wir gemeinsam Fortschritte erzielen. Das Thema Roma gehört nun einmal nicht zu den populärsten, um es offen zu sagen. Damit gewinnt man keine Wahlen. Deshalb sind viele Kommunen zurückhaltend, wenn es darum geht, Roma zu unterstützen. Das ist unsere Herausforderung. Natürlich gibt es auch viele Kommunen, die helfen wollen, jedoch nicht über die finanziellen Mittel und Kapazitäten verfügen, um die Baugebiete zu erschließen.
2: In den vergangenen 10 Jahren konnten laut Marianne Semann zahlreiche Familien unterstützt werden, nicht nur beim Bau ihrer Häuser, sondern auch beim Erwerb von Kenntnissen in Finanzplanung und Haushaltsführung. Wie Katarina Smatanova von der Slowakischen Technischen Universität betont, wird das Projekt Domo inzwischen in rund 40 Ortschaften umgesetzt. Landesweit kämpfen jedoch mehr als 1000 Gemeinden mit unzureichenden Wohnverhältnissen in Roma-Siedlungen. Die entscheidende Frage sei daher, wie sich diese bewährte Praxis möglichst schnell auf möglichst viele Gemeinden übertragen lässt, bevor weitere Generationen Gefahr laufen, nicht nur ihr Dach über dem Kopf, sondern auch ihre Zukunftsperspektiven zu verlieren.
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2: Bevor wir mit unserem Programm fortfahren, machen wir eine kleine musikalische Pause. Pavol Habera singt das Lied Keca babas blázni, wenn ein Mädchen durchdreht.

0: Mein Leben ist bunt, sagt Alena Masanova über sich selbst. Sie freut sich, diese Vielfalt zu entdecken und in ihr Leben hineinzulassen. Sie führt ein Branding-Studio, das visuelle Identitäten und Kommunikationskonzepte für Marken entwickelt. Außerdem organisiert sie Aquarellkurse, in denen die entsprechende Technik vermittelt wird, sowie Arte-Wellness-Workshops, bei denen die Teilnehmenden sich selbst besser kennenlernen können. Im Frühjahr erhielt sie jedoch eine Auszeichnung für eine ganz andere Tätigkeit, der sie sich seit mehr als 11 Jahren widmet. Für ihr langjähriges ehrenamtliches Engagement im Projekt Buddy wurde sie mit dem Preis Srdce na dlani, Herz auf der Hand, für das Jahr 2025 ausgezeichnet. Im Gespräch mit der Moderatorin des slowakischen Rundfunks Sandra Vichlopenová sagte Alena Masanová über dieses Projekt.
1: Buddy je projekt neziskovky Provida, ktorá vytvára priateľstva.
2: Buddy ist ein Projekt der gemeinnützigen Organisation Provida, die Freundschaften zwischen Kindern aus Kinderheimen und ehrenamtlichen Bezugspersonen vermittelt. Dabei handelt es sich jeweils um ein Tandem, entweder eine Frau mit einem Mädchen oder einen Mann mit einem Jungen. Der Kern des Projekts besteht darin, dass das Kind einen Freund hat, auf den es sich verlassen kann. Gemeinsam bauen sie eine Beziehung auf. Die erwachsene Person dient dem Kind als Vorbild und unterstützt es in alltäglichen Situationen, denn diese Kinder sind oft vom wirklichen Leben außerhalb der Einrichtungen abgeschnitten. Diese Bezugspersonen sind für sie wie ältere Freunde.
0: Fast 5000 Kinder in der Slowakei wachsen nicht in ihren Familien auf, sondern in Zentren für Kinder und Familien, den heutigen Nachfolgeeinrichtungen der ehemaligen Kinderheime. Diese Einrichtungen können ihnen jedoch keine enge und dauerhafte Beziehung zu einer erwachsenen Bezugsperson bieten, die sie über Jahre hinweg uneigennützig begleitet. Deshalb stehen viele von ihnen nach dem Verlassen der Einrichtung vor großen Herausforderungen und geraten nicht selten an den Rand der Gesellschaft. Hier setzt das Programm Buddy an. Zunächst werden Menschen gesucht, die bereit sind, sich langfristig ehrenamtlich zu engagieren. Um die Sicherheit der Kinder zu gewährleisten, muss jede Person, die sich am Programm beteiligen möchte, über mehrere Monate hinweg ein 8-stufiges Auswahlverfahren durchlaufen. Erst danach kann sie einem Kind zugeordnet werden.
1: Buddy uvádza v svojich výročných správach, že dobrovoľníkom
2: sa... In den Jahresberichten von Buddy heißt es, dass nur etwa 10% der Bewerber tatsächlich als Ehrenamtliche aufgenommen werden. Das Auswahlverfahren ist ziemlich streng, denn es handelt sich um eine Verpflichtung fürs Leben. Für mich war von Anfang an klar, wenn ich mich dafür entscheide, dann ziehe ich das auch durch. Das ist kein Projekt, bei dem ich 10 Parkbänke streiche und bei der 11. keine Lust mehr habe und so die Arbeit jemandem anderen überlasse. Man kann es sich nicht leisten, ein Kind zu enttäuschen, das in seinem Leben schon so oft verletzt worden ist. Ich war damals auf der Suche nach einer ehrenamtlichen Tätigkeit. Vielleicht wollte ich der Gesellschaft etwas von mir zurückgeben. Ich hatte selbst eine schöne Kindheit. Dann bin ich auf dieses Projekt gestoßen und es hat mich sofort berührt. 3 Jahre lang habe ich überlegt, ob ich mich bewerben soll oder nicht. Die Verantwortung und die langfristige Verpflichtung waren für mich eine sehr ernste Sache. Deshalb musste ich mir die Entscheidung gut überlegen.
0: Alena Masanová begleitet Kristina, die sie Kika nennt, eine junge Frau, die in Kinderheimen und Pflegefamilien aufgewachsen ist. Kennengelernt haben sie sich, als Kika bereits 19 Jahre alt war. Das ist allerdings kein typischer Fall, sagt Alena Masanová. Normalerweise werden die Ehrenamtlichen Kindern ab einem Alter von 12 Jahren zugeordnet, damit sich im Laufe der Jahre eine vertrauensvolle und stabile Beziehung entwickeln kann.
1: Kika už nebola v detskom domove.
2: Kika lebte damals schon nicht mehr im Kinderheim. Sie hatte einen Partner, der sie vermutlich eher ausnutzte, als sie zu unterstützen. Sie hatte keine Unterkunft und übernachtete zeitweise sogar am Bahnhof. Als sie nicht mehr weiter wusste, suchte sie Hilfe beim Projekt Buddy. Man half ihr dabei, eine Arbeitsstelle zu finden. Der Anfang war nicht leicht, sowohl für unsere Beziehung als auch für sie in ihrem neuen Job. Einmal hatten wir ein Treffen vereinbart, aber sie erschien nicht. Später fragte ich die Koordinatorin nach und sie sagte mir, dass Kika auch nicht zur Arbeit gekommen war. Der Grund war, dass sie den Arbeitsplatz nicht gefunden hatte. Danach traute sie sich nicht mehr hinzugehen, weil sie zu spät gewesen wäre. Ich habe aber nicht

0: aufgegeben, denn Geduld und Ausdauer gehören zu meinen Stärken. Schließlich nahm mich die Koordinatorin mit zu Kika an ihren Arbeitsplatz. Dort arbeitete sie am Ende 2 Jahre lang, bis sie in Mutterschutz ging. Wie ich später erfuhr, wollte sie eigentlich gar keine ehrenamtliche Begleitperson. Sie wollte das Angebot aber auch nicht ablehnen, weil sie Buddy dankbar war, dass man ihr eine Arbeitsstelle vermittelt und sich um sie gekümmert hatte.
1: Es kam auch vor, dass sie sich außerhalb von Kikas Arbeitszeit verabredeten und Kika verspätet kam. Auch die Gespräche mit ihr gestalteten sich anfangs eher schwierig, erinnert sich Alena Mazanová.
0: Ich habe gesehen, dass das nicht wirklich viel Sinn ergibt. Ich habe darüber nachgedacht, dass Kika erwachsen ist. Sie hatte ihr eigenes Leben, eine Arbeitsstelle, einen neuen Partner und eine Bleibe. Deshalb hörte ich auf, unsere Beziehung unbedingt zum Funktionieren bringen zu wollen. Gleichzeitig sagte ich, dass sie sich jederzeit bei mir melden könne, wenn sie mich brauche. Wir wurden im Mai miteinander bekannt gemacht. Im Dezember backte ich jedes Jahr Weihnachtslebkuchen. Ich liebe es, wenn das ganze Haus danach duftet. Damals machte ich ihr einen Vorschlag. Wenn du möchtest, komm vorbei. Wir backen gemeinsam Lebkuchen, gehen auf einen Kaffee oder machen einen Spaziergang. Sie kam. Mein Mann und sie gingen auf die Terrasse, um eine Zigarette zu rauchen und kamen sofort ins Gespräch. Das war der Wendepunkt. Von da an entwickelte sich zwischen uns eine wirklich gute Beziehung.
1: Heute hat Kika einen Partner, 2 Kinder und in Alena Mazanová eine enge Vertraute gefunden. Auf der Webseite des Projekts Buddy heißt es: Im Mittelpunkt des Programms steht der Aufbau langfristiger Beziehungen sowie die fachliche Unterstützung der Freiwilligen, bis das Kind selbstständig wird. Macht sich die ausgezeichnete Ehrenamtliche Gedanken darüber, ob ihre Beziehung zu Kika eines Tages enden wird?
0: Ich denke, so eine Beziehung endet nur, wenn sie scheitert. Aus einer Beziehung geht man schließlich nicht einfach weg, wenn sie gut funktioniert. Sie hat eigentlich kein Ende.
1: Liebe Hörerinnen und Hörer, das war's schon für heute aus dem RSI-Studio in Bratislava. Abdulgani Arut am Mischpult und Marika Antaschová am Mikrofon danken Ihnen für Ihr Interesse und wünschen noch einen schönen Tag. Bis bald, auf Wiederhören.
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1: Guten Tag, im Nachrichtenstudio begrüßt Sie heute Kerstin Jakubik.
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1: Lana und Vardafol sprachen über Handel und die NATO-Zusammenarbeit. Grundschullehrerin starb nach Angriff eines Schülers. Präsident Pellegrini akzeptiert Rückzug des Abberufungsantrags für Umweltminister. Der deutsche Bundesaußenminister Johann David Vardafol hat sich im Rahmen einer mehrtägigen Tournee durch Europa am heutigen Dienstag mit dem slowakischen Chefdiplomaten Juraj Blanár in Bratislava getroffen. Sie sprachen über die bilateralen Beziehungen, den Handel sowie auch über die Zusammenarbeit im Rahmen der NATO. Thema war zudem die Situation in der Ukraine und im Nahen Osten. Darüber informierten beide Minister auf einer gemeinsamen Pressekonferenz. Blanár bezeichnete Deutschland als einen der wichtigsten Handels- und Politikpartner innerhalb der EU, wie auch auf multilateraler Ebene. Vardafol fügte hinzu, dass die Beziehungen zwischen den Ländern auf festeren Grundlagen beruhen als nur auf wirtschaftlichen Verflechtungen und dass die gemeinsame Geschichte daran erinnere, was sie in Europa gemeinsam geschaffen hätten. Laut dem deutschen Minister sei man in der gemeinsamen Erklärung übereingekommen, dass der Druck auf Russland und auf die Unterstützung der Souveränität der Ukraine erhöht werden muss. Diese Absicht müsse man nun in Taten umwandeln. In einer Grundschule in der nordslowakischen Gemeinde Staschko hatte am Dienstagmorgen ein Schüler angegriffen. Dabei kam eine 61-jährige Frau ums Leben. Ein Kind befindet sich in kritischem Zustand und eine 44-jährige Frau wurde mit einer Stichwunde im Brustbereich ins Krankenhaus gebracht. Dies bestätigte Polizeipräsidentin Jana Maschkarova in den sozialen Netzwerken. Wie sie erklärte, können selbst gründliche Vorbereitungen und Präventivmaßnahmen das Risiko eines Angriffs nicht vollkommen ausschließen. Vor Ort sind Rettungs- und Sicherheitskräfte im Einsatz und auch die zuständigen Minister haben sich eingefunden. Der slowakische Staatspräsident Peter Pellegrini hat dem Antrag von Ministerpräsident Robert Fico auf Rückzug des Abberufungsantrags für Umweltminister Tomáš Taraba stattgegeben. Regierungschef Fico hatte seinen Mitte September gestellten Antrag auf Abberufung von Taraba am Montag zurückgezogen, wobei er mit der Sicherung einer stabilen Regierung und der parlamentarischen Mehrheit argumentierte. Sollte SNS-Parteichef Andrei Danko seine Streitigkeiten mit Taraba nicht klären, sei Fico zu vorgezogenen Parlamentswahlen im Januar kommenden Jahres bereit. Die SNS besteht weiter auf Tarabas Rücktritt. Den Rückzug des Antrags bezeichnete die Koalitionspartei als beispiellose Verletzung des Koalitionsvertrags. Die Nachrichten entstammen Meldungen der slowakischen Presseagentur TASR.
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1: Auch Kinder in Kindergärten sollen auf eine Welt vorbereitet werden, in der die künstliche Intelligenz ein ganz normaler Bestandteil des Lebens ist. Das slowakische Bildungsministerium hat dazu neue methodische Leitfäden veröffentlicht. Anhand dieser Leitfäden lernen Kinder, auf ihre eigenen Gefühle, Bedürfnisse und Körpersignale zu achten und zwischen realen Erlebnissen und denen auf dem Bildschirm zu unterscheiden. Die Methodik basiert auf einfachen Spielen. Kinder finden beispielsweise heraus, in welchem Körperbereich sie Freude, Angst oder Wut spüren. Außerdem erkunden sie alltägliche Dinge mit allen Sinnen und entdecken, was man über den Bildschirm weder fühlen noch erleben, riechen oder schmecken kann. Zudem lernen sie, dass der Körper nach Anstrengung Erholung braucht. Wie das Bildungsministerium in einer Stellungnahme schreibt, kommen Kinder heute auch dann mit Technologien in Kontakt, wenn sie kein eigenes Handy oder Tablet besitzen. Sie beobachten die Erwachsenen, hören Sprachassistenten und sehen Bildschirme. Dabei machen sie sich eine Vorstellung davon, was die Technologien können und inwieweit man ihnen glauben kann. Das methodische Material wurde von der Organisation Emotional Nikompas ausgearbeitet. Ihre Mitbegründerin Anna Wilchowa erklärt, dass das Ziel nicht sei, Kindergartenkindern die Arbeit mit KI-Tools beizubringen, sondern sie auf diese vorzubereiten. Sie müssen verstehen, dass KI keinen Körper hat, dass das, was wir auf dem Bildschirm sehen, ein vermitteltes Bild ist, und sie müssen in ihrem Leben gesunde und feste Beziehungen aufbauen, damit sie sich bei einer Frage oder einem Problem nicht an die KI, sondern an vertrauenswürdige Erwachsene wenden. Die künstliche Intelligenz dringt schrittweise in den gesamten Bildungsprozess vor. Seit dem Schuljahr 2026/27 ist KI-Kompetenz ein Bestandteil des slowakischen Grundschullehrplans. An weiterführenden Schulen wird sie ab dem Schuljahr 2027/28 eingeführt.
2: Liebe Hörerinnen und Hörer, herzlich willkommen zum Magazinteil der Sendung von Radio Slowakei International. Heute haben wir zwei Beiträge aus unserem Archiv für Sie ausgewählt. Projekt Domo – von der Hütte ins eigene Haus. Ehrenamtliche Alena Mazanova – eine Beziehung endet erst, wenn sie scheitert. Zulgani Arut am Mischpult und Marika Antaschowa am Mikrofon wünschen Ihnen angenehmes Zuhören.
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2: Die Menschen leben ohne fließendes Wasser, Gas und Strom, oft auf Grundstücken, die ihnen nicht gehören. Nach Angaben des Statistischen Amtes gibt es in der Slowakei mehr als 5000 Behausungen ohne grundlegende Infrastruktur. Meist handelt es sich um einfache Hütten, in denen rund 40.000 Roma wohnen. Oft drängen sich bis zu 10 Familienangehörige auf wenigen Quadratmetern. Wie findet man den Ausweg aus einer solchen Hütte? Auf der Suche nach einer Antwort auf diese Frage sprach die Redakteurin des Slowakischen Rundfunks Petra Striškova mit einer Expertin, die an mehreren Wohnprojekten für sozial benachteiligte Familien mitgewirkt hat. Sie empfindet dieses Thema als bedrückend, vor allem für die Familien, die in solchen Hütten leben. Hoffnungslos ist ihre Situation jedoch keineswegs, sagt die Prorektorin der Slowakischen Technischen Universität in Bratislava, Katarina Smatanová.
3: Ich denke, dass es viele positive Beispiele gibt. Sie haben nur kaum eine Chance, in die Medien zu gelangen. Diese positiven Beispiele sind vielleicht nicht spektakulär genug. Nur wenige Menschen stehen mit den betroffenen Familien in Kontakt und erleben ihre Entwicklung tatsächlich mit. In den Jahren, in denen ich mich mit diesem Thema beschäftige, habe ich erhebliche Fortschritte beobachtet. Man sollte jedoch nicht erwarten, dass eine Familie die generationenübergreifende Armut durch eine einmalige Maßnahme innerhalb von ein oder zwei Jahren überwinden kann. Die Erwartungen müssen realistisch sein. Es handelt sich um einen langfristigen Prozess. Erste Ergebnisse werden möglicherweise erst 5 bis 10 Jahre nach Beginn des Projekts sichtbar.
2: Seit mehr als 10 Jahren unterstützt Marian Semann gemeinsam mit seinen Kollegen Roma-Familien aus Siedlungen dabei, mit Hilfe von Mikrokrediten kleine Häuser in Eigenleistung zu bauen. Er leitet das Projekt Domo, dessen Name sowohl auf das slowakische Wort für Haus als auch für Zuhause anspielt. Das Programm ermöglicht Menschen aus sozial oder räumlich ausgegrenzten Gemeinschaften, sich ein legales und sicheres Zuhause zu schaffen. Der Umzug in das neue Haus bedeutet für die Familien einen tiefgreifenden Wandel und verbessert ihre Lebensqualität grundlegend, betont Marian Semann.
4: Wenn Menschen kein Zuhause haben, fehlt ihnen der Raum für persönliche Entwicklung und Selbstverwirklichung. Das ist ein enormes Hindernis für alle Lebensbereiche. Kinder haben keine Möglichkeit, sich zu bilden, und Erwachsene können keiner Arbeit nachgehen. Wer unausgeschlafen und ungepflegt ist, kann kaum uneingeschränkt am gesellschaftlichen Leben teilnehmen. Ein neuer Wohnraum stellt deshalb einen entscheidenden Wendepunkt für diese Menschen dar. Allerdings müssen sie auf das Wohnen vorbereitet werden. Wir arbeiten bereits mit ihnen, bevor sie in ihr neues Zuhause einziehen, damit sie dort nicht nur leben können, sondern auch in der Lage sind, ihren Wohnstandard langfristig zu erhalten.
2: Das Thema Wohnen in marginalisierten Roma-Gemeinschaften rückt meist erst dann in den Fokus der Medien, wenn sich eine Tragödie ereignet. So zerstörte im Juli vergangenen Jahres ein Großbrand einen Teil der Roma-Siedlung in der ostslowakischen Gemeinde Spišský Štiavnik. Rund 140 Menschen verloren dabei ihr Zuhause. Im Sommer vor 3 Jahren brach in der Roma-Siedlung der mittelslowakischen Gemeinde Telgard ein Feuer aus. Eine Person kam dabei ums Leben. Mehr als 100 Menschen wurden obdachlos.
4: Der größte Fehler besteht darin, dass dieses Thema für uns erst dann wichtig wird, wenn eine Tragödie geschieht. Anstatt solchen Problemen vorzubeugen, etwa durch den legalen Bau von Wohnraum, reagieren wir erst, wenn es bereits zu spät ist. Wenn eine Siedlung überbelegt ist und die Menschen auf engstem Raum in Hütten zusammenleben, die keinerlei Brandschutzvorschriften erfüllen, darf es nicht überraschen, dass von Zeit zu Zeit ein Haus abbrennt. Es wäre daher sinnvoller, solche Tragödien von vornherein zu verhindern, anstatt erst ihre Folgen zu bewältigen. Und genau das ist das Traurige. Wir schaffen es nicht, diesen Menschen rechtzeitig zu helfen.
2: Františka Ondrášiková begleitet Roma-Familien beim Bau ihrer Eigenheime in Selbsthilfe. Schon zu Beginn ihrer Arbeit mit sozial benachteiligten Roma wurde ihr klar, dass prekäre Wohnverhältnisse die größte Hürde auf dem Weg zu einem besseren Leben sind. So war es auch in der Siedlung von Rankovce, wo sie ihr erstes Bauprojekt betreute. Die Gemeinde stellte die Grundstücke zur Verfügung, eine Bank gewährte einen Mikrokredit, mit dem die Familie das Baumaterial kaufte und ihr Haus in Eigenleistung errichtete, sagt Františka Ondrášiková.
5: Eine Voraussetzung ist die Teilnahme an einem Sparprogramm. Wir wissen, dass das für viele Menschen, nicht nur aus marginalisierten Roma-Gemeinschaften, eine große Herausforderung ist. Vielen fehlt die Gewohnheit zu sparen. Der Sparbetrag lag bei 50 Euro im Monat. Es hat sich gezeigt, dass selbst Menschen, die auf Sozialhilfe oder andere staatliche Unterstützungsleistungen angewiesen sind, diesen Betrag zurücklegen können. Eine weitere Voraussetzung ist, dass die Gemeinden die benötigten Grundstücke erwerben, durch den Ankauf von Privatpersonen oder Grundstücksgemeinschaften. Manchmal geht es einfach darum, ihnen zu vermitteln, dass sie damit den betroffenen Menschen helfen und zugleich die Lebensqualität in der gesamten Gemeinde verbessern.
2: Der Sozialarbeiter Julius Becher erklärt, dass das Programm allen offen steht, die sich in einer schwierigen Wohnsituation befinden. Wie er betont, entstehen die Häuser nicht auf begehrten Grundstücken, sondern in der Nähe der bestehenden Siedlungen. Ein Baukoordinator leitet das Bauvorhaben. Ein Baufachlehrer vermittelt den künftigen Hausbesitzern die nötigen handwerklichen Fähigkeiten. Gebaut wird jedoch ausschließlich in Eigenleistung. Stein für Stein errichten auch die dreifache Mutter Slavka Gáborová und ihr Mann ihr eigenes Haus in der Gemeinde Vtáčkovce.
5: Mit dem Bau haben wir vor 2 oder 3 Jahren begonnen. Die Klärung der Grundstücksverhältnisse hatten wir allerdings bereits etwa 7 Jahre zuvor in Angriff genommen. Das Darlehen belief sich auf 18.000 Euro. Monat für Monat kauften wir Baumaterial im Wert von etwa 2.000 bis 3.000 Euro, damit wir das Haus fertigstellen konnten. Hauptsache, wir bleiben gesund. Solange wir gesund sind, schaffen wir das.
2: Für Františka Ondrášiková, die seit 14 Jahren mit Roma-Gemeinschaften arbeitet, geht der Wert dieses Projekts weit über den Bau neuer Häuser hinaus.
5: Unsere Bauherren, also die Familien, sind unglaublich stolz auf das, was sie erreicht haben. Sie haben nicht nur ein eigenes Haus gebaut und Wohneigentum erworben, sondern sich während des gesamten Prozesses auch persönlich weiterentwickelt. Durch unsere Begleitung und die Arbeit, die sie selbst an sich leisten, gewinnen sie mehr Selbstvertrauen, treten selbstbewusster auf und entwickeln ein stärkeres Zugehörigkeitsgefühl.
2: Das Besondere an diesem Projekt ist, dass die Menschen ihre Häuser selbst bauen und aus eigener Tasche finanzieren. Dafür brauchen sie nicht nur ein ausreichendes Einkommen, sondern auch Entschlossenheit, handwerkliches Geschick, Fleiß und Geduld. Ohne die Unterstützung der Gemeinden wäre das jedoch nicht zu schaffen, betont Marian Zeman.
4: In der Slowakei gibt es keine für den Selbstbau erschlossenen Grundstücke, die für unsere Klientel erschwinglich wären. Eine grundlegende Voraussetzung ist daher, dass solche Grundstücke zur Verfügung stehen. Die Kommunen beteiligen sich am Ausbau der Infrastruktur und unter diesen Bedingungen lassen lassen sich auch größere Ziele erreichen. Allerdings ist nicht jede Kommune davon überzeugt, dass dies der richtige Weg ist. Wir müssen auch das Vertrauen der Gemeinden gewinnen. Wenn eine Kommune bereit ist, mitzumachen und über geeignete Flächen sowie über die erforderlichen finanziellen Mittel verfügt, können wir gemeinsam Fortschritte erzielen. Das Thema Roma gehört nun einmal nicht zu den populärsten, um es offen zu sagen. Damit gewinnt man keine Wahlen. Deshalb sind viele Kommunen zurückhaltend, wenn es darum geht, Roma zu unterstützen. Das ist unsere Herausforderung. Natürlich gibt es auch viele Kommunen, die helfen wollen, jedoch nicht über die finanziellen Mittel und Kapazitäten verfügen, um die Baugebiete zu erschließen.
2: In den vergangenen 10 Jahren konnten laut Marianne Semann zahlreiche Familien unterstützt werden, nicht nur beim Bau ihrer Häuser, sondern auch beim Erwerb von Kenntnissen in Finanzplanung und Haushaltsführung. Wie Katarina Smatanova von der Slowakischen Technischen Universität betont, wird das Projekt Domo inzwischen in rund 40 Ortschaften umgesetzt. Landesweit kämpfen jedoch mehr als 1000 Gemeinden mit unzureichenden Wohnverhältnissen in Roma-Siedlungen. Die entscheidende Frage sei daher, wie sich diese bewährte Praxis möglichst schnell auf möglichst viele Gemeinden übertragen lässt, bevor weitere Generationen Gefahr laufen, nicht nur ihr Dach über dem Kopf, sondern auch ihre Zukunftsperspektiven zu verlieren.
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2: Bevor wir mit unserem Programm fortfahren, machen wir eine kleine musikalische Pause. Pavol Habera singt das Lied Keď sa babas blázni, wenn ein Mädchen durchdreht.

0: Mein Leben ist bunt, sagt Alena Masanova über sich selbst. Sie freut sich, diese Vielfalt zu entdecken und in ihr Leben hineinzulassen. Sie führt ein Branding-Studio, das visuelle Identitäten und Kommunikationskonzepte für Marken entwickelt. Außerdem organisiert sie Aquarellkurse, in denen die entsprechende Technik vermittelt wird, sowie Arte-Wellness-Workshops, bei denen die Teilnehmenden sich selbst besser kennenlernen können. Im Frühjahr erhielt sie jedoch eine Auszeichnung für eine ganz andere Tätigkeit, der sie sich seit mehr als 11 Jahren widmet. Für ihr langjähriges ehrenamtliches Engagement im Projekt Buddy wurde sie mit dem Preis Srce na dlani, Herz auf der Hand, für das Jahr 2025 ausgezeichnet. Im Gespräch mit der Moderatorin des slowakischen Rundfunks Sandra Vichlopenová sagte Alena Masanová über dieses Projekt.
1: Buddy je projekt neziskovky Provida, ktorá vytvára priateľstva.
2: Buddy ist ein Projekt der gemeinnützigen Organisation Provida, die Freundschaften zwischen Kindern aus Kinderheimen und ehrenamtlichen Bezugspersonen vermittelt. Dabei handelt es sich jeweils um ein Tandem, entweder eine Frau mit einem Mädchen oder einen Mann mit einem Jungen. Der Kern des Projekts besteht darin, dass das Kind einen Freund hat, auf den es sich verlassen kann. Gemeinsam bauen sie eine Beziehung auf. Die erwachsene Person dient dem Kind als Vorbild und unterstützt es in alltäglichen Situationen, denn diese Kinder sind oft vom wirklichen Leben außerhalb der Einrichtungen abgeschnitten. Diese Bezugspersonen sind für sie wie ältere Freunde.
0: Fast 5000 Kinder in der Slowakei wachsen nicht in ihren Familien auf, sondern in Zentren für Kinder und Familien, den heutigen Nachfolgeeinrichtungen der ehemaligen Kinderheime. Diese Einrichtungen können ihnen jedoch keine enge und dauerhafte Beziehung zu einer erwachsenen Bezugsperson bieten, die sie über Jahre hinweg uneigennützig begleitet. Deshalb stehen viele von ihnen nach dem Verlassen der Einrichtung vor großen Herausforderungen und geraten nicht selten an den Rand der Gesellschaft. Hier setzt das Programm Buddy an. Zunächst werden Menschen gesucht, die bereit sind, sich langfristig ehrenamtlich zu engagieren. Um die Sicherheit der Kinder zu gewährleisten, muss jede Person, die sich am Programm beteiligen möchte, über mehrere Monate hinweg ein 8-stufiges Auswahlverfahren durchlaufen. Erst danach kann sie einem Kind zugeordnet werden.
2: In den Jahresberichten von Buddy heißt es, dass nur etwa 10% der Bewerber tatsächlich als Ehrenamtliche aufgenommen werden. Das Auswahlverfahren ist ziemlich streng, denn es handelt sich um eine Verpflichtung fürs Leben. Für mich war von Anfang an klar, wenn ich mich dafür entscheide, dann ziehe ich das auch durch. Das ist kein Projekt, bei dem ich 10 Parkbänke streiche und bei der 11. keine Lust mehr habe und so die Arbeit jemandem anderen überlasse. Man kann es sich nicht leisten, ein Kind zu enttäuschen, das in seinem Leben schon so oft verletzt worden ist. Ich war damals auf der Suche nach einer ehrenamtlichen Tätigkeit. Vielleicht wollte ich der Gesellschaft etwas von mir zurückgeben. Ich hatte selbst eine schöne Kindheit. Dann bin ich auf dieses Projekt gestoßen und es hat mich sofort berührt. 3 Jahre lang habe ich überlegt, ob ich mich bewerben soll oder nicht. Die Verantwortung und die langfristige Verpflichtung waren für mich eine sehr ernste Sache. Deshalb musste ich mir die Entscheidung gut überlegen.
0: Alena Masanová begleitet Kristina, die sie Kika nennt, eine junge Frau, die in Kinderheimen und Pflegefamilien aufgewachsen ist. Kennengelernt haben sie sich, als Kika bereits 19 Jahre alt war. Das ist allerdings kein typischer Fall, sagt Alena Masanová. Normalerweise werden die ehrenamtlichen Kindern ab einem Alter von 12 Jahren zugeordnet, damit sich im Laufe der Jahre eine vertrauensvolle und stabile Beziehung entwickeln kann.
1: Kika už nebola v detskom domove.
2: Kika lebte damals schon nicht mehr im Kinderheim. Sie hatte einen Partner, der sie vermutlich eher ausnutzte, als sie zu unterstützen. Sie hatte keine Unterkunft und übernachtete zeitweise sogar am Bahnhof. Als sie nicht mehr weiter wusste, suchte sie Hilfe beim Projekt Buddy. Man half ihr dabei, eine Arbeitsstelle zu finden. Der Anfang war nicht leicht, sowohl für unsere Beziehung als auch für sie in ihrem neuen Job. Einmal hatten wir ein Treffen vereinbart, aber sie erschien nicht. Später fragte ich die Koordinatorin nach und sie sagte mir, dass Kika auch nicht zur Arbeit gekommen war. Der Grund war, dass sie den Arbeitsplatz nicht gefunden hatte. Danach traute sie sich nicht mehr hinzugehen, weil sie zu spät gewesen wäre. Ich habe aber nicht aufgegeben, denn Geduld und Ausdauer gehören zu meinen Stärken. Schließlich nahm mich die Koordinatorin mit zu Kika an ihren Arbeitsplatz. Dort arbeitete sie am Ende 2 Jahre lang, bis sie in Mutterschutz ging. Wie ich später erfuhr, wollte sie eigentlich gar keine ehrenamtliche Begleitperson. Sie wollte das Angebot aber auch nicht ablehnen, weil sie Buddy dankbar war, dass man ihr eine Arbeitsstelle vermittelt und sich um sie gekümmert hatte.
0: Es kam auch vor, dass sie sich außerhalb von Kikas Arbeitszeit verabredeten und Kika verspätet kam. Auch die Gespräche mit ihr gestalteten sich anfangs eher schwierig, erinnert sich Alena Mazanová.
2: Ich habe gesehen, dass das nicht wirklich viel Sinn ergibt. Ich habe darüber nachgedacht, dass Kika erwachsen ist. Sie hatte ihr eigenes Leben, eine Arbeitsstelle, einen neuen Partner und eine Bleibe. Deshalb hörte ich auf, unsere Beziehung unbedingt zum Funktionieren bringen zu wollen. Gleichzeitig sagte ich, dass sie sich jederzeit bei mir melden könne, wenn sie mich brauche. Wir wurden im Mai miteinander bekannt gemacht. Im Dezember backte ich jedes Jahr Weihnachtslebkuchen. Ich liebe es, wenn das ganze Haus danach duftet. Damals machte ich ihr einen Vorschlag. Wenn du möchtest, komm vorbei. Wir backen gemeinsam Lebkuchen, gehen auf einen Café oder machen einen Spaziergang. Sie kam. Mein Mann und sie gingen auf die Terrasse, um eine Zigarette zu rauchen und kamen sofort ins Gespräch. Das war der Wendepunkt. Von da an entwickelte sich zwischen uns eine wirklich gute Beziehung.
0: Heute hat Kika einen Partner, 2 Kinder und in Alena Mazanová eine enge Vertraute gefunden. Auf der Webseite des Projekts Buddy heißt es: Im Mittelpunkt des Programms steht der Aufbau langfristiger Beziehungen sowie die fachliche Unterstützung der Freiwilligen, bis das Kind selbstständig wird. Macht sich die ausgezeichnete Ehrenamtliche Gedanken darüber, ob ihre Beziehung zu Kika eines Tages enden wird?
2: Ich denke, so eine Beziehung endet nur, wenn sie scheitert. Aus einer Beziehung geht man schließlich nicht einfach weg, wenn sie gut funktioniert. Sie hat eigentlich kein Ende.
0: Liebe Hörerinnen und Hörer, das war's schon für heute aus dem RSI-Studio in Bratislava. Abdulgani Arut am Mischpult und Marika Antaschowa am Mikrofon danken Ihnen für Ihr Interesse und wünschen noch einen schönen Tag. Bis bald, auf Wiederhören.
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1: Guten Tag, im Nachrichtenstudio begrüßt Sie heute Kerstin Jakubik.
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1: Lana und Vardafol sprachen über Handel und die NATO-Zusammenarbeit. Grundschullehrerin starb nach Angriff eines Schülers. Präsident Pellegrini akzeptiert Rückzug des Abberufungsantrags für Umweltminister. Der deutsche Bundesaußenminister Johann David Vardafol hat sich im Rahmen einer mehrtägigen Tournee durch Europa am heutigen Dienstag mit dem slowakischen Chefdiplomaten Juraj Blanár in Bratislava getroffen. Sie sprachen über die bilateralen Beziehungen, den Handel sowie auch über die Zusammenarbeit im Rahmen der NATO. Thema war zudem die Situation in der Ukraine und im Nahen Osten. Darüber informierten beide Minister auf einer gemeinsamen Pressekonferenz. Blanár bezeichnete Deutschland als einen der wichtigsten Handels- und Politikpartner innerhalb der EU, wie auch auf multilateraler Ebene. Vardafol fügte hinzu, dass die Beziehungen zwischen den Ländern auf festeren Grundlagen beruhen als nur auf wirtschaftlichen Verflechtungen und dass die gemeinsame Geschichte daran erinnere, was sie in Europa gemeinsam geschaffen hätten. Laut dem deutschen Minister sei man in der gemeinsamen Erklärung übereingekommen, dass der Druck auf Russland und auf die Unterstützung der Souveränität der Ukraine erhöht werden muss. Diese Absicht müsse man nun in Taten umwandeln. In einer Grundschule in der nordslowakischen Gemeinde Staschko hatte am Dienstagmorgen ein Schüler angegriffen. Dabei kam eine 61-jährige Frau ums Leben. Ein Kind befindet sich in kritischem Zustand und eine 44-jährige Frau wurde mit einer Stichwunde im Brustbereich ins Krankenhaus gebracht. Dies bestätigte Polizeipräsidentin Jana Maschkarova in den sozialen Netzwerken. Wie sie erklärte, können selbst gründliche Vorbereitungen und Präventivmaßnahmen das Risiko eines Angriffs nicht vollkommen ausschließen. Vor Ort sind Rettungs- und Sicherheitskräfte im Einsatz und auch die zuständigen Minister haben sich eingefunden. Der slowakische Staatspräsident Peter Pellegrini hat dem Antrag von Ministerpräsident Robert Fico auf Rückzug des Abberufungsantrags für Umweltminister Tomáš Taraba stattgegeben. Regierungschef Fico hatte seinen Mitte September gestellten Antrag auf Abberufung von Taraba am Montag zurückgezogen, wobei er mit der Sicherung einer stabilen Regierung und der parlamentarischen Mehrheit argumentierte. Sollte SNS-Parteichef Andrei Danko seine Streitigkeiten mit Taraba nicht klären, sei Fico zu vorgezogenen Parlamentswahlen im Januar kommenden Jahres bereit. Die SNS besteht weiter auf Tarabas Rücktritt. Den Rückzug des Antrags bezeichnete die Koalitionspartei als beispiellose Verletzung des Koalitionsvertrags. Die Nachrichten entstammen Meldungen der slowakischen Presseagentur TASR.
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1: Auch Kinder in Kindergärten sollen auf eine Welt vorbereitet werden, in der die künstliche Intelligenz ein ganz normaler Bestandteil des Lebens ist. Das slowakische Bildungsministerium hat dazu neue methodische Leitfäden veröffentlicht. Anhand dieser Leitfäden lernen Kinder, auf ihre eigenen Gefühle, Bedürfnisse und Körpersignale zu achten und zwischen realen Erlebnissen und denen auf dem Bildschirm zu unterscheiden. Die Methodik basiert auf einfachen Spielen. Kinder finden beispielsweise heraus, in welchem Körperbereich sie Freude, Angst oder Wut spüren. Außerdem erkunden sie alltägliche Dinge mit allen Sinnen und entdecken, was man über den Bildschirm weder fühlen noch erleben, riechen oder schmecken kann. Zudem lernen sie, dass der Körper nach Anstrengung Erholung braucht. Wie das Bildungsministerium in einer Stellungnahme schreibt, kommen Kinder heute auch dann mit Technologien in Kontakt, wenn sie kein eigenes Handy oder Tablet besitzen. Sie beobachten die Erwachsenen, hören Sprachassistenten und sehen Bildschirme. Dabei machen sie sich eine Vorstellung davon, was die Technologien können und inwieweit man ihnen glauben kann. Das methodische Material wurde von der Organisation Emotional Kompass ausgearbeitet. Ihre Mitbegründerin Anna Wilchowa erklärt, dass das Ziel nicht sei, Kindergartenkindern die Arbeit mit KI-Tools beizubringen, sondern sie auf diese vorzubereiten. Sie müssen verstehen, dass KI keinen Körper hat, dass das, was wir auf dem Bildschirm sehen, ein vermitteltes Bild ist, und sie müssen in ihrem Leben gesunde und feste Beziehungen aufbauen, damit sie sich bei einer Frage oder einem Problem nicht an die KI, sondern an vertrauenswürdige Erwachsene wenden. Die künstliche Intelligenz dringt schrittweise in den gesamten Bildungsprozess vor. Seit dem Schuljahr 2026/27 ist KI-Kompetenz ein Bestandteil des slowakischen Grundschullehrplans. An weiterführenden Schulen wird sie ab dem Schuljahr 2027/28 eingeführt.
2: Liebe Hörerinnen und Hörer, herzlich willkommen zum Magazinteil der Sendung von Radio Slowakei International. Heute haben wir zwei Beiträge aus unserem Archiv für Sie ausgewählt. Projekt Domo – von der Hütte ins eigene Haus. Ehrenamtliche Alena Mazanova – eine Beziehung endet erst, wenn sie scheitert. Abdulgani Arut am Mischpult und Marika Antaschowa am Mikrofon wünschen Ihnen angenehmes Zuhören.
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2: Die Menschen leben ohne fließendes Wasser, Gas und Strom, oft auf Grundstücken, die ihnen nicht gehören. Nach Angaben des Statistischen Amtes gibt es in der Slowakei mehr als 5000 Behausungen ohne grundlegende Infrastruktur. Meist handelt es sich um einfache Hütten, in denen rund 40.000 Roma wohnen. Oft drängen sich bis zu 10 Familienangehörige auf wenigen Quadratmetern. Wie findet man den Ausweg aus einer solchen Hütte? Auf der Suche nach einer Antwort auf diese Frage sprach die Redakteurin des Slowakischen Rundfunks Petra Striškova mit einer Expertin, die an mehreren Wohnprojekten für sozial benachteiligte Familien mitgewirkt hat. Sie empfindet dieses Thema als bedrückend, vor allem für die Familien, die in solchen Hütten leben. Hoffnungslos ist ihre Situation jedoch keineswegs, sagt die Prorektorin der Slowakischen Technischen Universität in Bratislava, Katarina Smatanová.
3: Ich denke, dass es viele positive Beispiele gibt. Sie haben nur kaum eine Chance, in die Medien zu gelangen. Diese positiven Beispiele sind vielleicht nicht spektakulär genug. Nur wenige Menschen stehen mit den betroffenen Familien in Kontakt und erleben ihre Entwicklung tatsächlich mit. In den Jahren, in denen ich mich mit diesem Thema beschäftige, habe ich erhebliche Fortschritte beobachtet. Man sollte jedoch nicht erwarten, dass eine Familie die generationenübergreifende Armut durch eine einmalige Maßnahme innerhalb von 1 oder 2 Jahren überwinden kann. Die Erwartungen müssen realistisch sein. Es handelt sich um einen langfristigen Prozess. Erste Ergebnisse werden möglicherweise erst 5 bis 10 Jahre nach Beginn des Projekts sichtbar.
2: Seit mehr als 10 Jahren unterstützte Marian Semann gemeinsam mit seinen Kollegen Roma-Familien aus Siedlungen dabei, mit Hilfe von Mikrokrediten kleine Häuser in Eigenleistung zu bauen. Er leitet das Projekt Domo, dessen Name sowohl auf das slowakische Wort für Haus als auch für Zuhause anspielt. Das Programm ermöglicht Menschen aus sozial oder räumlich ausgegrenzten Gemeinschaften, sich ein legales und sicheres Zuhause zu schaffen. Der Umzug in das neue Haus bedeutet für die Familien einen tiefgreifenden Wandel und verbessert ihre Lebensqualität grundlegend, betont Marian Semann.
4: Wenn Menschen kein Zuhause haben, fehlt ihnen der Raum für persönliche Entwicklung und Selbstverwirklichung. Das ist ein enormes Hindernis für alle Lebensbereiche. Kinder haben keine Möglichkeit, sich zu bilden, und Erwachsene können keiner Arbeit nachgehen. Wer unausgeschlafen und ungepflegt ist, kann kaum uneingeschränkt am gesellschaftlichen Leben teilnehmen. Ein neuer Wohnraum stellt deshalb einen entscheidenden Wendepunkt für diese Menschen dar. Allerdings müssen sie auf das Wohnen vorbereitet werden. Wir arbeiten bereits mit ihnen, bevor sie in ihr neues Zuhause einziehen, damit sie dort nicht nur leben können, sondern auch in der Lage sind, ihren Wohnstandard langfristig zu erhalten.
2: Das Thema Wohnen in marginalisierten Roma-Gemeinschaften rückt meist erst dann in den Fokus der Medien, wenn sich eine Tragödie ereignet. So zerstörte im Juli vergangenen Jahres ein Großbrand einen Teil der Roma-Siedlung in der ostslowakischen Gemeinde Spišský Štiavnik. Rund 140 Menschen verloren dabei ihr Zuhause. Im Sommer vor 3 Jahren brach in der Roma-Siedlung der mittelslowakischen Gemeinde Telgard ein Feuer aus. Eine Person kam dabei ums Leben. Mehr als 100 Menschen wurden obdachlos.
4: Der größte Fehler besteht darin, dass dieses Thema für uns erst dann wichtig wird, wenn eine Tragödie geschieht. Anstatt solchen Problemen vorzubeugen, etwa durch den legalen Bau von Wohnraum, reagieren wir erst, wenn es bereits zu spät ist. Wenn eine Siedlung überbelegt ist und die Menschen auf engstem Raum in Hütten zusammenleben, die keinerlei Brandschutzvorschriften erfüllen, darf es nicht überraschen, dass von Zeit zu Zeit ein Haus abbrennt. Es wäre daher sinnvoller, solche Tragödien von vornherein zu verhindern, anstatt erst ihre Folgen zu bewältigen. Und genau das ist das Traurige. Wir schaffen es nicht, diesen Menschen rechtzeitig zu helfen.
2: Františka Ondrášiková begleitet Roma-Familien beim Bau ihrer Eigenheime in Selbsthilfe. Schon zu Beginn ihrer Arbeit mit sozial benachteiligten Roma wurde ihr klar, dass prekäre Wohnverhältnisse die größte Hürde auf dem Weg zu einem besseren Leben sind. So war es auch in der Siedlung von Rankovce, wo sie ihr erstes Bauprojekt betreute. Die Gemeinde stellte die Grundstücke zur Verfügung, eine Bank gewährte einen Mikrokredit, mit dem die Familie das Baumaterial kaufte und ihr Haus in Eigenleistung errichtete, sagt Františka Ondrášiková.
5: Eine Voraussetzung ist die Teilnahme an einem Sparprogramm. Wir wissen, dass das für viele Menschen, nicht nur aus marginalisierten Roma-Gemeinschaften, eine große Herausforderung ist. Vielen fehlt die Gewohnheit zu sparen. Der Sparbetrag lag bei 50 Euro im Monat. Es hat sich gezeigt, dass selbst Menschen, die auf Sozialhilfe oder andere staatliche Unterstützungsleistungen angewiesen sind, diesen Betrag zurücklegen können. Eine weitere Voraussetzung ist, dass die Gemeinden die benötigten Grundstücke erwerben, durch den Ankauf von Privatpersonen oder Grundstücksgemeinschaften. Manchmal geht es einfach darum, ihnen zu vermitteln, dass sie damit den betroffenen Menschen helfen und zugleich die Lebensqualität in der gesamten Gemeinde verbessern.
2: Der Sozialarbeiter Julius Becher erklärt, dass das Programm allen offen steht, die sich in einer schwierigen Wohnsituation befinden. Wie er betont, entstehen die Häuser nicht auf begehrten Grundstücken, sondern in der Nähe der bestehenden Siedlungen. Ein Baukoordinator leitet das Bauvorhaben. Ein Baufachlehrer vermittelt den künftigen Hausbesitzern die nötigen handwerklichen Fähigkeiten. Gebaut wird jedoch ausschließlich in Eigenleistung. Stein für Stein errichten auch die dreifache Mutter Slavka Gáborová und ihr Mann ihr eigenes Haus in der Gemeinde Vtáčkovce.
5: Mit dem Bau haben wir vor 2 oder 3 Jahren begonnen. Die Klärung der Grundstücksverhältnisse hatten wir allerdings bereits etwa 7 Jahre zuvor in Angriff genommen. Das Darlehen belief sich auf 18.000 Euro. Monat für Monat kauften wir Baumaterial im Wert von etwa 2.000 bis 3.000 Euro, damit wir das Haus fertigstellen konnten. Hauptsache, wir bleiben gesund. Solange wir gesund sind, schaffen wir das.
2: Für Františka Ondrášiková, die seit 14 Jahren mit Roma-Gemeinschaften arbeitet, geht der Wert dieses Projekts weit über den Bau neuer Häuser hinaus.
5: Unsere Bauherren, also die Familien, sind unglaublich stolz auf das, was sie erreicht haben. Sie haben nicht nur ein eigenes Haus gebaut und Wohneigentum erworben, sondern sich während des gesamten Prozesses auch persönlich weiterentwickelt. Durch unsere Begleitung und die Arbeit, die sie selbst an sich leisten, gewinnen sie mehr Selbstvertrauen, treten selbstbewusster auf und entwickeln ein stärkeres Zugehörigkeitsgefühl.
2: Das Besondere an diesem Projekt ist, dass die Menschen ihre Häuser selbst bauen und aus eigener Tasche finanzieren. Dafür brauchen sie nicht nur ein ausreichendes Einkommen, sondern auch Entschlossenheit, handwerkliches Geschick, Fleiß und Geduld. Ohne die Unterstützung der Gemeinden wäre das jedoch nicht zu schaffen, betont Marian Semann.
4: In der Slowakei gibt es keine für den Selbstbau erschlossenen Grundstücke, die für unsere Klientel erschwinglich wären. Eine grundlegende Voraussetzung ist daher, dass solche Grundstücke zur Verfügung stehen. Die Kommunen beteiligen sich am Ausbau der Infrastruktur und unter diesen Bedingungen lassen lassen sich auch größere Ziele erreichen. Allerdings ist nicht jede Kommune davon überzeugt, dass dies der richtige Weg ist. Wir müssen auch das Vertrauen der Gemeinden gewinnen. Wenn eine Kommune bereit ist, mitzumachen und über geeignete Flächen sowie über die erforderlichen finanziellen Mittel verfügt, können wir gemeinsam Fortschritte erzielen. Das Thema Roma gehört nun einmal nicht zu den populärsten, um es offen zu sagen. Damit gewinnt man keine Wahlen. Deshalb sind viele Kommunen zurückhaltend, wenn es darum geht, Roma zu unterstützen. Das ist unsere Herausforderung. Natürlich gibt es auch viele Kommunen, die helfen wollen, jedoch nicht über die finanziellen Mittel und Kapazitäten verfügen, um die Baugebiete zu erschließen.
2: In den vergangenen 10 Jahren konnten laut Marianne Semann zahlreiche Familien unterstützt werden, nicht nur beim Bau ihrer Häuser, sondern auch beim Erwerb von Kenntnissen in Finanzplanung und Haushaltsführung. Wie Katarina Smatanova von der Slowakischen Technischen Universität betont, wird das Projekt DOMO inzwischen in rund 40 Ortschaften umgesetzt. Landesweit kämpfen jedoch mehr als 1000 Gemeinden mit unzureichenden Wohnverhältnissen in Roma-Siedlungen. Die entscheidende Frage sei daher, wie sich diese bewährte Praxis möglichst schnell auf möglichst viele Gemeinden übertragen lässt, bevor weitere Generationen Gefahr laufen, nicht nur ihr Dach über dem Kopf, sondern auch ihre Zukunftsperspektiven zu verlieren.
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2: Bevor wir mit unserem Programm fortfahren, machen wir eine kleine musikalische Pause. Pavol Habera singt das Lied Keď sa baba zblázni, wenn ein Mädchen durchdreht.

0: Mein Leben ist bunt, sagt Alena Masanova über sich selbst. Sie freut sich, diese Vielfalt zu entdecken und in ihr Leben hineinzulassen. Sie führt ein Branding-Studio, das visuelle Identitäten und Kommunikationskonzepte für Marken entwickelt. Außerdem organisiert sie Aquarellkurse, in denen die entsprechende Technik vermittelt wird, sowie Arte-Wellness-Workshops, bei denen die Teilnehmenden sich selbst besser kennenlernen können. Im Frühjahr erhielt sie jedoch eine Auszeichnung für eine ganz andere Tätigkeit, der sie sich seit mehr als 11 Jahren widmet. Für ihr langjähriges ehrenamtliches Engagement im Projekt Buddy wurde sie mit dem Preis Srdce na dlani, Herz auf der Hand, für das Jahr 2025 ausgezeichnet. Im Gespräch mit der Moderatorin des slowakischen Rundfunks Sandra Vichlopenová sagte Alena Masanova über dieses Projekt.
1: Buddy je projekt neziskovky Provida, ktorá vytvára priateľstva.
2: Buddy ist ein Projekt der gemeinnützigen Organisation Provida, die Freundschaften zwischen Kindern aus Kinderheimen und ehrenamtlichen Bezugspersonen vermittelt. Dabei handelt es sich jeweils um ein Tandem, entweder eine Frau mit einem Mädchen oder einen Mann mit einem Jungen. Der Kern des Projekts besteht darin, dass das Kind einen Freund hat, auf den es sich verlassen kann. Gemeinsam bauen sie eine Beziehung auf. Die erwachsene Person dient dem Kind als Vorbild und unterstützt es in alltäglichen Situationen, denn diese Kinder sind oft vom wirklichen Leben außerhalb der Einrichtungen abgeschnitten. Diese Bezugspersonen sind für sie wie ältere Freunde.
0: Fast 5000 Kinder in der Slowakei wachsen nicht in ihren Familien auf, sondern in Zentren für Kinder und Familien, den heutigen Nachfolgeeinrichtungen der ehemaligen Kinderheime. Diese Einrichtungen können ihnen jedoch keine enge und dauerhafte Beziehung zu einer erwachsenen Bezugsperson bieten, die sie über Jahre hinweg uneigennützig begleitet. Deshalb stehen viele von ihnen nach dem Verlassen der Einrichtung vor großen Herausforderungen und geraten nicht selten an den Rand der Gesellschaft. Hier setzt das Programm Buddy an. Zunächst werden Menschen gesucht, die bereit sind, sich langfristig ehrenamtlich zu engagieren. Um die Sicherheit der Kinder zu gewährleisten, muss jede Person, die sich am Programm beteiligen möchte, über mehrere Monate hinweg ein 8-stufiges Auswahlverfahren durchlaufen. Erst danach kann sie einem Kind zugeordnet werden.
1: Buddy uvádza v svojich výročných správach, že dobrovoľníkom
2: sa... In den Jahresberichten von Buddy heißt es, dass nur etwa 10% der Bewerber tatsächlich als Ehrenamtliche aufgenommen werden. Das Auswahlverfahren ist ziemlich streng, denn es handelt sich um eine Verpflichtung fürs Leben. Für mich war von Anfang an klar, wenn ich mich dafür entscheide, dann ziehe ich das auch durch. Das ist kein Projekt, bei dem ich 10 Parkbänke streiche und bei der 11. keine Lust mehr habe und so die Arbeit jemandem anderen überlasse. Man kann es sich nicht leisten, ein Kind zu enttäuschen, das in seinem Leben schon so oft verletzt worden ist. Ich war damals auf der Suche nach einer ehrenamtlichen Tätigkeit. Vielleicht wollte ich der Gesellschaft etwas von mir zurückgeben. Ich hatte selbst eine schöne Kindheit. Dann bin ich auf dieses Projekt gestoßen und es hat mich sofort berührt. 3 Jahre lang habe ich überlegt, ob ich mich bewerben soll oder nicht. Die Verantwortung und die langfristige Verpflichtung waren für mich eine sehr ernste Sache. Deshalb musste ich mir die Entscheidung gut überlegen.
0: Alena Masanova begleitet Kristina, die sie Kika nennt, eine junge Frau, die in Kinderheimen und Pflegefamilien aufgewachsen ist. Kennengelernt haben sie sich, als Kika bereits 19 Jahre alt war. Das ist allerdings kein typischer Fall, sagt Alena Masanova. Normalerweise werden die Ehrenamtlichen Kindern ab einem Alter von 12 Jahren zugeordnet, damit sich im Laufe der Jahre eine vertrauensvolle und stabile Beziehung entwickeln kann.
1: Kika už nebola v detskom domove, mala partnera.
2: Kika lebte damals schon nicht mehr im Kinderheim. Sie hatte einen Partner, der sie vermutlich eher ausnutzte, als sie zu unterstützen. Sie hatte keine Unterkunft und übernachtete zeitweise sogar am Bahnhof. Als sie nicht mehr weiter wusste, suchte sie Hilfe beim Projekt Buddy. Man half ihr dabei, eine Arbeitsstelle zu finden. Der Anfang war nicht leicht, sowohl für unsere Beziehung als auch für sie in ihrem neuen Job. Einmal hatten wir ein Treffen vereinbart, aber sie erschien nicht. Später fragte ich die Koordinatorin nach und sie sagte mir, dass Kika auch nicht zur Arbeit gekommen war. Der Grund war, dass sie den Arbeitsplatz nicht gefunden hatte. Danach traute sie sich nicht mehr hinzugehen, weil sie zu spät gewesen wäre. Ich habe aber nicht aufgegeben, denn Geduld und Ausdauer gehören zu meinen Stärken. Schließlich nahm mich die Koordinatorin mit zu Kika an ihren Arbeitsplatz. Dort arbeitete sie am Ende 2 Jahre lang, bis sie in Mutterschutz ging. Wie ich später erfuhr, wollte sie eigentlich gar keine ehrenamtliche Begleitperson. Sie wollte das Angebot aber auch nicht ablehnen, weil sie Buddy dankbar war, dass man ihr eine Arbeitsstelle vermittelt und sich um sie gekümmert hatte.
0: Es kam auch vor, dass sie sich außerhalb von Kikas Arbeitszeit verabredeten und Kika verspätet kam. Auch die Gespräche mit ihr gestalteten sich anfangs eher schwierig, erinnert sich Alena Mazanova.
2: Ich habe gesehen, dass das nicht wirklich viel Sinn ergibt. Ich habe darüber nachgedacht, dass Kika erwachsen ist. Sie hatte ihr eigenes Leben, eine Arbeitsstelle, einen neuen Partner und eine Bleibe. Deshalb hörte ich auf, unsere Beziehung unbedingt zum Funktionieren bringen zu wollen. Gleichzeitig sagte ich, dass sie sich jederzeit bei mir melden könne, wenn sie mich brauche. Wir wurden im Mai miteinander bekannt gemacht. Im Dezember backte ich jedes Jahr Weihnachtslebkuchen. Ich liebe es, wenn das ganze Haus danach duftet. Damals machte ich ihr einen Vorschlag. Wenn du möchtest, komm vorbei. Wir backen gemeinsam Lebkuchen, gehen auf einen Kaffee oder machen einen Spaziergang. Sie kam. Mein Mann und sie gingen auf die Terrasse, um eine Zigarette zu rauchen und kamen sofort ins Gespräch. Das war der Wendepunkt. Von da an entwickelte sich zwischen uns eine wirklich gute Beziehung.
0: Heute hat Kika einen Partner, 2 Kinder und in Alena Mazanova eine enge Vertraute gefunden. Auf der Website des Projekts Buddy heißt es, im Mittelpunkt des Programms steht der Aufbau langfristiger Beziehungen sowie die fachliche Unterstützung der Freiwilligen, bis das Kind selbstständig wird. Macht sich die ausgezeichnete Ehrenamtliche Gedanken darüber, ob ihre Beziehung zu Kika eines Tages enden wird?
2: Ich denke, so eine Beziehung endet nur, wenn sie scheitert. Aus einer Beziehung geht man schließlich nicht einfach weg, wenn sie gut funktioniert. Sie hat eigentlich kein Ende.
0: Liebe Hörerinnen und Hörer, das war's schon für heute aus dem RSI-Studio in Bratislava. Abdulgani Arut am Mischpult und Marika Antaschowa am Mikrofon danken Ihnen für Ihr Interesse und wünschen noch einen schönen Tag. Bis bald, auf Wiederhören.
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1: Guten Tag, im Nachrichtenstudio begrüßt Sie heute Kerstin Jakubik.
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1: Lana und Wadefuhl sprachen über Handel und die NATO-Zusammenarbeit. Grundschullehrerin starb nach Angriff eines Schülers. Präsident Pellegrini akzeptiert Rückzug des Abberufungsantrags für Umweltminister. Der deutsche Bundesaußenminister Johann David Wadefuhl hat sich im Rahmen einer mehrtägigen Tournee durch Europa am heutigen Dienstag mit dem slowakischen Chefdiplomaten Juraj Blanár in Bratislava getroffen. Sie sprachen über die bilateralen Beziehungen, den Handel sowie auch über die Zusammenarbeit im Rahmen der NATO. Thema war zudem die Situation in der Ukraine und im Nahen Osten. Darüber informierten beide Minister auf einer gemeinsamen Pressekonferenz. Blanár bezeichnete Deutschland als einen der wichtigsten Handels- und Politikpartner innerhalb der EU, wie auch auf multilateraler Ebene. Wadefuhl fügte hinzu, dass die Beziehungen zwischen den Ländern auf festeren Grundlagen beruhen als nur auf wirtschaftlichen Verflechtungen und dass die gemeinsame Geschichte daran erinnere, was sie in Europa gemeinsam geschaffen hätten. Laut dem deutschen Minister sei man in der gemeinsamen Erklärung übereingekommen, dass der Druck auf Russland und auf die Unterstützung der Souveränität der Ukraine erhöht werden muss. Diese Absicht müsse man nun in Taten umwandeln. In einer Grundschule in der nordslowakischen Gemeinde Staschko hatte am Dienstagmorgen ein Schüler angegriffen. Dabei kam eine 61-jährige Frau ums Leben. Ein Kind befindet sich in kritischem Zustand und eine 44-jährige Frau wurde mit einer Stichwunde im Brustbereich ins Krankenhaus gebracht. Dies bestätigte Polizeipräsidentin Jana Maschkarova in den sozialen Netzwerken. Wie sie erklärte, können selbst gründliche Vorbereitungen und Präventivmaßnahmen das Risiko eines Angriffs nicht vollkommen ausschließen. Vor Ort sind Rettungs- und Sicherheitskräfte im Einsatz und auch die zuständigen Minister haben sich eingefunden. Der slowakische Staatspräsident Peter Pellegrini hat dem Antrag von Ministerpräsident Robert Fico auf Rückzug des Abberufungsantrags für Umweltminister Tomáš Taraba stattgegeben. Regierungschef Fico hatte seinen Mitte September gestellten Antrag auf Abberufung von Taraba am Montag zurückgezogen, wobei er mit der Sicherung einer stabilen Regierung und der parlamentarischen Mehrheit argumentierte. Sollte SNS-Parteichef Andrei Danko seine Streitigkeiten mit Taraba nicht klären, sei Fico zu vorgezogenen Parlamentswahlen im Januar kommenden Jahres bereit. Die SNS besteht weiter auf Tarabas Rücktritt. Den Rückzug des Antrags bezeichnete die Koalitionspartei als beispiellose Verletzung des Koalitionsvertrags. Die Nachrichten entstammen Meldungen der slowakischen Presseagentur TASR.
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1: Auch Kinder in Kindergärten sollen auf eine Welt vorbereitet werden, in der die künstliche Intelligenz ein ganz normaler Bestandteil des Lebens ist. Das slowakische Bildungsministerium hat dazu neue methodische Leitfäden veröffentlicht. Anhand dieser Leitfäden lernen Kinder, auf ihre eigenen Gefühle, Bedürfnisse und Körpersignale zu achten und zwischen realen Erlebnissen und denen auf dem Bildschirm zu unterscheiden. Die Methodik basiert auf einfachen Spielen. Kinder finden beispielsweise heraus, in welchem Körperbereich sie Freude, Angst oder Wut spüren. Außerdem erkunden sie alltägliche Dinge mit allen Sinnen und entdecken, was man über den Bildschirm weder fühlen noch erleben, riechen oder schmecken kann. Zudem lernen sie, dass der Körper nach Anstrengung Erholung braucht. Wie das Bildungsministerium in einer Stellungnahme schreibt, kommen Kinder heute auch dann mit Technologien in Kontakt, wenn sie kein eigenes Handy oder Tablet besitzen. Sie beobachten die Erwachsenen, hören Sprachassistenten und sehen Bildschirme. Dabei machen sie sich eine Vorstellung davon, was die Technologien können und inwieweit man ihnen glauben kann. Das methodische Material wurde von der Organisation Emotional Nikompas ausgearbeitet. Ihre Mitbegründerin Anna Wilchowa erklärt, dass das Ziel nicht sei, Kindergartenkindern die Arbeit mit KI-Tools beizubringen, sondern sie auf diese vorzubereiten. Sie müssen verstehen, dass KI keinen Körper hat, dass das, was wir auf dem Bildschirm sehen, ein vermitteltes Bild ist, und sie müssen in ihrem Leben gesunde und feste Beziehungen aufbauen, damit sie sich bei einer Frage oder einem Problem nicht an die KI, sondern an vertrauenswürdige Erwachsene wenden. Die künstliche Intelligenz dringt schrittweise in den gesamten Bildungsprozess vor. Seit dem Schuljahr 2026/27 ist KI-Kompetenz ein Bestandteil des slowakischen Grundschullehrplans. An weiterführenden Schulen wird sie ab dem Schuljahr 2027/28 eingeführt.
2: Liebe Hörerinnen und Hörer, herzlich willkommen zum Magazinteil der Sendung von Radio Slowakei International. Heute haben wir zwei Beiträge aus unserem Archiv für Sie ausgewählt. Projekt Domo – von der Hütte ins eigene Haus. Ehrenamtliche Alena Mazanova – eine Beziehung endet erst, wenn sie scheitert. Abdulgani Arut am Mischpult und Marika Antaschowa am Mikrofon wünschen Ihnen angenehmes Zuhören.
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2: Die Menschen leben ohne fließendes Wasser, Gas und Strom, oft auf Grundstücken, die ihnen nicht gehören. Nach Angaben des Statistischen Amtes gibt es in der Slowakei mehr als 5000 Behausungen ohne grundlegende Infrastruktur. Meist handelt es sich um einfache Hütten, in denen rund 40.000 Roma wohnen. Oft drängen sich bis zu 10 Familienangehörige auf wenigen Quadratmetern. Wie findet man den Ausweg aus einer solchen Hütte? Auf der Suche nach einer Antwort auf diese Frage sprach die Redakteurin des Slowakischen Rundfunks Petra Striškova mit einer Expertin, die an mehreren Wohnprojekten für sozial benachteiligte Familien mitgewirkt hat. Sie empfindet dieses Thema als bedrückend, vor allem für die Familien, die in solchen Hütten leben. Hoffnungslos ist ihre Situation jedoch keineswegs, sagt die Prorektorin der Slowakischen Technischen Universität in Bratislava, Katarina Smatanová.
3: Ich denke, dass es viele positive Beispiele gibt. Sie haben nur kaum eine Chance, in die Medien zu gelangen. Diese positiven Beispiele sind vielleicht nicht spektakulär genug. Nur wenige Menschen stehen mit den betroffenen Familien in Kontakt und erleben ihre Entwicklung tatsächlich mit. In den Jahren, in denen ich mich mit diesem Thema beschäftige, habe ich erhebliche Fortschritte beobachtet. Man sollte jedoch nicht erwarten, dass eine Familie die generationenübergreifende Armut durch eine einmalige Maßnahme innerhalb von 1 oder 2 Jahren überwinden kann. Die Erwartungen müssen realistisch sein. Es handelt sich um einen langfristigen Prozess. Erste Ergebnisse werden möglicherweise erst 5 bis 10 Jahre nach Beginn des Projekts sichtbar.
2: Seit mehr als 10 Jahren unterstützt Marian Semann gemeinsam mit seinen Kollegen Roma-Familien aus Siedlungen dabei, mit Hilfe von Mikrokrediten kleine Häuser in Eigenleistung zu bauen. Er leitet das Projekt Domo, dessen Name sowohl auf das slowakische Wort für Haus als auch für Zuhause anspielt. Das Programm ermöglicht Menschen aus sozial oder räumlich ausgegrenzten Gemeinschaften, sich ein legales und sicheres Zuhause zu schaffen. Der Umzug in das neue Haus bedeutet für die Familien einen tiefgreifenden Wandel und verbessert ihre Lebensqualität grundlegend, betont Marian Semann.
4: Wenn Menschen kein Zuhause haben, fehlt ihnen der Raum für persönliche Entwicklung und Selbstverwirklichung. Das ist ein enormes Hindernis für alle Lebensbereiche. Kinder haben keine Möglichkeit, sich zu bilden, und Erwachsene können keiner Arbeit nachgehen. Wer unausgeschlafen und ungepflegt ist, kann kaum uneingeschränkt am gesellschaftlichen Leben teilnehmen. Ein neuer Wohnraum stellt deshalb einen entscheidenden Wendepunkt für diese Menschen dar. Allerdings müssen sie auf das Wohnen vorbereitet werden. Wir arbeiten bereits mit ihnen, bevor sie in ihr neues Zuhause einziehen, damit sie dort nicht nur leben können, sondern auch in der Lage sind, ihren Wohnstandard langfristig zu erhalten.
2: Das Thema Wohnen in marginalisierten Roma-Gemeinschaften rückt meist erst dann in den Fokus der Medien, wenn sich eine Tragödie ereignet. So zerstörte im Juli vergangenen Jahres ein Großbrand einen Teil der Roma-Siedlung in der ostslowakischen Gemeinde Spišský Štiavnik. Rund 140 Menschen verloren dabei ihr Zuhause. Im Sommer vor 3 Jahren brach in der Roma-Siedlung der mittelslowakischen Gemeinde Telgard ein Feuer aus. Eine Person kam dabei ums Leben. Mehr als 100 Menschen wurden obdachlos.
4: Der größte Fehler besteht darin, dass dieses Thema für uns erst dann wichtig wird, wenn eine Tragödie geschieht. Anstatt solchen Problemen vorzubeugen, etwa durch den legalen Bau von Wohnraum, reagieren wir erst, wenn es bereits zu spät ist. Wenn eine Siedlung überbelegt ist und die Menschen auf engstem Raum in Hütten zusammenleben, die keinerlei Brandschutzvorschriften erfüllen, darf es nicht überraschen, dass von Zeit zu Zeit ein Haus abbrennt. Es wäre daher sinnvoller, solche Tragödien von vornherein zu verhindern, anstatt erst ihre Folgen zu bewältigen. Und genau das ist das Traurige. Wir schaffen es nicht, diesen Menschen rechtzeitig zu helfen.
2: Františka Ondrášiková begleitet Roma-Familien beim Bau ihrer Eigenheime in Selbsthilfe. Schon zu Beginn ihrer Arbeit mit sozial benachteiligten Roma wurde ihr klar, dass prekäre Wohnverhältnisse die größte Hürde auf dem Weg zu einem besseren Leben sind. So war es auch in der Siedlung von Rankovce, wo sie ihr erstes Bauprojekt betreute. Die Gemeinde stellte die Grundstücke zur Verfügung, eine Bank gewährte einen Mikrokredit, mit dem die Familie das Baumaterial kaufte und ihr Haus in Eigenleistung errichtete, sagt Františka Ondrášiková.
5: Eine Voraussetzung ist die Teilnahme an einem Sparprogramm. Wir wissen, dass das für viele Menschen, nicht nur aus marginalisierten Roma-Gemeinschaften, eine große Herausforderung ist. Vielen fehlt die Gewohnheit zu sparen. Der Sparbetrag lag bei 50 Euro im Monat. Es hat sich gezeigt, dass selbst Menschen, die auf Sozialhilfe oder andere staatliche Unterstützungsleistungen angewiesen sind, diesen Betrag zurücklegen können. Eine weitere Voraussetzung ist, dass die Gemeinden die benötigten Grundstücke erwerben, durch den Ankauf von Privatpersonen oder Grundstücksgemeinschaften. Manchmal geht es einfach darum, ihnen zu vermitteln, dass sie damit den betroffenen Menschen helfen und zugleich die Lebensqualität in der gesamten Gemeinde verbessern.
2: Der Sozialarbeiter Julius Becher erklärte, dass das Programm allen offen steht, die sich in einer schwierigen Wohnsituation befinden. Wie er betont, entstehen die Häuser nicht auf begehrten Grundstücken, sondern in der Nähe der bestehenden Siedlungen. Ein Baukoordinator leitet das Bauvorhaben. Ein Baufachlehrer vermittelt den künftigen Hausbesitzern die nötigen handwerklichen Fähigkeiten. Gebaut wird jedoch ausschließlich in Eigenleistung. Stein für Stein errichten auch die dreifache Mutter Slavka Gáborová und ihr Mann ihr eigenes Haus in der Gemeinde Vtáčkovce.
5: Mit dem Bau haben wir vor 2 oder 3 Jahren begonnen. Die Klärung der Grundstücksverhältnisse hatten wir allerdings bereits etwa 7 Jahre zuvor in Angriff genommen. Das Darlehen belief sich auf 18.000 Euro. Monat für Monat kauften wir Baumaterial im Wert von etwa 2.000 bis 3.000 Euro, damit wir das Haus fertigstellen konnten. Hauptsache, wir bleiben gesund. Solange wir gesund sind, schaffen wir das.
2: Für Františka Ondrášiková, die seit 14 Jahren mit Roma-Gemeinschaften arbeitet, geht der Wert dieses Projekts weit über den Bau neuer Häuser hinaus.
5: Unsere Bauherren, also die Familien, sind unglaublich stolz auf das, was sie erreicht haben. Sie haben nicht nur ein eigenes Haus gebaut und Wohneigentum erworben, sondern sich während des gesamten Prozesses auch persönlich weiterentwickelt. Durch unsere Begleitung und die Arbeit, die sie selbst an sich leisten, gewinnen sie mehr Selbstvertrauen, treten selbstbewusster auf und entwickeln ein stärkeres Zugehörigkeitsgefühl.
2: Das Besondere an diesem Projekt ist, dass die Menschen ihre Häuser selbst bauen und aus eigener Tasche finanzieren. Dafür brauchen sie nicht nur ein ausreichendes Einkommen, sondern auch Entschlossenheit, handwerkliches Geschick, Fleiß und Geduld. Ohne die Unterstützung der Gemeinden wäre das jedoch nicht zu schaffen, betont Marian Zeman.
4: In der Slowakei gibt es keine für den Selbstbau erschlossenen Grundstücke, die für unsere Klientel erschwinglich wären. Eine grundlegende Voraussetzung ist daher, dass solche Grundstücke zur Verfügung stehen. Die Kommunen beteiligen sich am Ausbau der Infrastruktur und unter diesen Bedingungen lassen lassen sich auch größere Ziele erreichen. Allerdings ist nicht jede Kommune davon überzeugt, dass dies der richtige Weg ist. Wir müssen auch das Vertrauen der Gemeinden gewinnen. Wenn eine Kommune bereit ist, mitzumachen und über geeignete Flächen sowie über die erforderlichen finanziellen Mittel verfügt, können wir gemeinsam Fortschritte erzielen. Das Thema Roma gehört nun einmal nicht zu den populärsten, um es offen zu sagen. Damit gewinnt man keine Wahlen. Deshalb sind viele Kommunen zurückhaltend, wenn es darum geht, Roma zu unterstützen. Das ist unsere Herausforderung. Natürlich gibt es auch viele Kommunen, die helfen wollen, jedoch nicht über die finanziellen Mittel und Kapazitäten verfügen, um die Baugebiete zu erschließen.
2: In den vergangenen 10 Jahren konnten laut Marianne Simmern zahlreiche Familien unterstützt werden, nicht nur beim Bau ihrer Häuser, sondern auch beim Erwerb von Kenntnissen in Finanzplanung und Haushaltsführung. Wie Katarina Smatanova von der Slowakischen Technischen Universität betont, wird das Projekt DOMO inzwischen in rund 40 Ortschaften umgesetzt. Landesweit kämpfen jedoch mehr als 1000 Gemeinden mit unzureichenden Wohnverhältnissen in Roma-Siedlungen. Die entscheidende Frage sei daher, wie sich diese bewährte Praxis möglichst schnell auf möglichst viele Gemeinden übertragen lässt, bevor weitere Generationen Gefahr laufen, nicht nur ihr Dach über dem Kopf, sondern auch ihre Zukunftsperspektiven zu verlieren.
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2: Bevor wir mit unserem Programm fortfahren, machen wir eine kleine musikalische Pause. Pavol Habera singt das Lied Keď sa babas blázni, wenn ein Mädchen durchdreht.

0: Mein Leben ist bunt, sagt Alena Masanova über sich selbst. Sie freut sich, diese Vielfalt zu entdecken und in ihr Leben hineinzulassen. Sie führt ein Branding-Studio, das visuelle Identitäten und Kommunikationskonzepte für Marken entwickelt. Außerdem organisiert sie Aquarellkurse, in denen die entsprechende Technik vermittelt wird, sowie Arte-Wellness-Workshops, bei denen die Teilnehmenden sich selbst besser kennenlernen können. Im Frühjahr erhielt sie jedoch eine Auszeichnung für eine ganz andere Tätigkeit, der sie sich seit mehr als 11 Jahren widmet. Für ihr langjähriges ehrenamtliches Engagement im Projekt Buddy wurde sie mit dem Preis Srce na dlani, Herz auf der Hand, für das Jahr 2025 ausgezeichnet. Im Gespräch mit der Moderatorin des slowakischen Rundfunks Sandra Vichlopenová sagte Alena Masanová über dieses Projekt.
1: Buddy je projekt neziskovky Provida, ktorá vytvára priateľstva.
2: Buddy ist ein Projekt der gemeinnützigen Organisation Provida, die Freundschaften zwischen Kindern aus Kinderheimen und ehrenamtlichen Bezugspersonen vermittelt. Dabei handelt es sich jeweils um ein Tandem, entweder eine Frau mit einem Mädchen oder einen Mann mit einem Jungen. Der Kern des Projekts besteht darin, dass das Kind einen Freund hat, auf den es sich verlassen kann. Gemeinsam bauen sie eine Beziehung auf. Die erwachsene Person dient dem Kind als Vorbild und unterstützt es in alltäglichen Situationen, denn diese Kinder sind oft vom wirklichen Leben außerhalb der Einrichtungen abgeschnitten. Diese Bezugspersonen sind für sie wie ältere Freunde.
0: Fast 5000 Kinder in der Slowakei wachsen nicht in ihren Familien auf, sondern in Zentren für Kinder und Familien, den heutigen Nachfolgeeinrichtungen der ehemaligen Kinderheime. Diese Einrichtungen können ihnen jedoch keine enge und dauerhafte Beziehung zu einer erwachsenen Bezugsperson bieten, die sie über Jahre hinweg uneigennützig begleitet. Deshalb stehen viele von ihnen nach dem Verlassen der Einrichtung vor großen Herausforderungen und geraten nicht selten an den Rand der Gesellschaft. Hier setzt das Programm Buddy an. Zunächst werden Menschen gesucht, die bereit sind, sich langfristig ehrenamtlich zu engagieren. Um die Sicherheit der Kinder zu gewährleisten, muss jede Person, die sich am Programm beteiligen möchte, über mehrere Monate hinweg ein 8-stufiges Auswahlverfahren durchlaufen. Erst danach kann sie einem Kind zugeordnet werden.
1: In den Jahresberichten von Buddy heißt es, dass nur etwa 10% der Bewerber tatsächlich als Ehrenamtliche aufgenommen werden. Das Auswahlverfahren ist ziemlich streng, denn es handelt sich um eine Verpflichtung fürs Leben. Für mich war von Anfang an klar, wenn ich mich dafür entscheide, dann ziehe ich das auch durch. Das ist kein Projekt, bei dem ich 10 Parkbänke streiche und bei der 11. keine Lust mehr habe und so die Arbeit jemandem anderen überlasse. Man kann es sich nicht leisten, ein Kind zu enttäuschen, das in seinem Leben schon so oft verletzt worden ist. Ich war damals auf der Suche nach einer ehrenamtlichen Tätigkeit. Vielleicht wollte ich der Gesellschaft etwas von mir zurückgeben. Ich hatte selbst eine schöne Kindheit. Dann bin ich auf dieses Projekt gestoßen und es hat mich sofort berührt. 3 Jahre lang habe ich überlegt, ob ich mich bewerben soll oder nicht. Die Verantwortung und die langfristige Verpflichtung waren für mich eine sehr ernste Sache. Deshalb musste ich mir die Entscheidung gut überlegen.
0: Alena Masanová begleitet Kristina, die sie Kika nennt, eine junge Frau, die in Kinderheimen und Pflegefamilien aufgewachsen ist. Kennengelernt haben sie sich, als Kika bereits 19 Jahre alt war. Das ist allerdings kein typischer Fall, sagt Alena Masanová. Normalerweise werden die Ehrenamtlichen Kindern ab einem Alter von 12 Jahren zugeordnet, damit sich im Laufe der Jahre eine vertrauensvolle und stabile Beziehung entwickeln kann.
1: Kika už nebola v detskom domove.
2: Kika lebte damals schon nicht mehr im Kinderheim. Sie hatte einen Partner, der sie vermutlich eher ausnutzte, als sie zu unterstützen. Sie hatte keine Unterkunft und übernachtete zeitweise sogar am Bahnhof. Als sie nicht mehr weiter wusste, suchte sie Hilfe beim Projekt Buddy. Man half ihr dabei, eine Arbeitsstelle zu finden. Der Anfang war nicht leicht, sowohl für unsere Beziehung als auch für sie in ihrem neuen Job. Einmal hatten wir ein Treffen vereinbart, aber sie erschien nicht. Später fragte ich die Koordinatorin nach und sie sagte mir, dass Kika auch nicht zur Arbeit gekommen war. Der Grund war, dass sie den Arbeitsplatz nicht gefunden hatte. Danach traute sie sich nicht mehr hinzugehen, weil sie zu spät gewesen wäre. Ich habe aber nicht aufgegeben, denn Geduld und Ausdauer gehören zu meinen Stärken. Schließlich nahm mich die Koordinatorin mit zu Kika an ihren Arbeitsplatz. Dort arbeitete sie am Ende 2 Jahre lang, bis sie in Mutterschutz ging. Wie ich später erfuhr, wollte sie eigentlich gar keine ehrenamtliche Begleitperson. Sie wollte das Angebot aber auch nicht ablehnen, weil sie Buddy dankbar war, dass man ihr eine Arbeitsstelle vermittelt und sich um sie gekümmert hatte.
0: Es kam auch vor, dass sie sich außerhalb von Kikas Arbeitszeit verabredeten und Kika verspätet kam. Auch die Gespräche mit ihr gestalteten sich anfangs eher schwierig, erinnert sich Alena Mazanova.
2: Ich habe gesehen, dass das nicht wirklich viel Sinn ergibt. Ich habe darüber nachgedacht, dass Kika erwachsen ist. Sie hatte ihr eigenes Leben, eine Arbeitsstelle, einen neuen Partner und eine Bleibe. Deshalb hörte ich auf, unsere Beziehung unbedingt zum Funktionieren bringen zu wollen. Gleichzeitig sagte ich, dass sie sich jederzeit bei mir melden könne, wenn sie mich brauche. Wir wurden im Mai miteinander bekannt gemacht. Im Dezember backte ich jedes Jahr Weihnachtslebkuchen. Ich liebe es, wenn das ganze Haus danach duftet. Damals machte ich ihr einen Vorschlag. Wenn du möchtest, komm vorbei. Wir backen gemeinsam Lebkuchen, gehen auf einen Kaffee oder machen einen Spaziergang. Sie kam. Mein Mann und sie gingen auf die Terrasse, um eine Zigarette zu rauchen und kamen sofort ins Gespräch. Das war der Wendepunkt. Von da an entwickelte sich zwischen uns eine wirklich gute Beziehung.
0: Heute hat Kika einen Partner, 2 Kinder und in Alena Mazanova eine enge Vertraute gefunden. Auf der Webseite des Projekts Buddy heißt es, im Mittelpunkt des Programms steht der Aufbau langfristiger Beziehungen sowie die fachliche Unterstützung der Freiwilligen, bis das Kind selbstständig wird. Macht sich die ausgezeichnete Ehrenamtliche Gedanken darüber, ob ihre Beziehung zu Kika eines Tages enden wird?
2: Ich denke, so eine Beziehung endet nur, wenn sie scheitert. Aus einer Beziehung geht man schließlich nicht einfach weg, wenn sie gut funktioniert. Sie hat eigentlich kein Ende.
0: Liebe Hörerinnen und Hörer, das war's schon für heute aus dem RSI-Studio in Bratislava. Abdulgani Arut am Mischpult und Marika Antaschowa am Mikrofon danken Ihnen für Ihr Interesse und wünschen noch einen schönen Tag. Bis bald, auf Wiederhören.
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1: Guten Tag, im Nachrichtenstudio begrüßt Sie heute Kerstin Jakubik.
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1: Blana und Vardafol sprachen über Handel und die NATO-Zusammenarbeit. Grundschullehrerin starb nach Angriff eines Schülers. Präsident Pellegrini akzeptiert Rückzug des Abberufungsantrags für Umweltminister. Der deutsche Bundesaußenminister Johann David Vardafol hat sich im Rahmen einer mehrtägigen Tournee durch Europa am heutigen Dienstag mit dem slowakischen Chefdiplomaten Juraj Blanár in Bratislava getroffen. Sie sprachen über die bilateralen Beziehungen, den Handel sowie auch über die Zusammenarbeit im Rahmen der NATO. Thema war zudem die Situation in der Ukraine und im Nahen Osten. Darüber informierten beide Minister auf einer gemeinsamen Pressekonferenz. Blanár bezeichnete Deutschland als einen der wichtigsten Handels- und Politikpartner innerhalb der EU, wie auch auf multilateraler Ebene. Vardafol fügte hinzu, dass die Beziehungen zwischen den Ländern auf festeren Grundlagen beruhen als nur auf wirtschaftlichen Verflechtungen und dass die gemeinsame Geschichte daran erinnere, was sie in Europa gemeinsam geschaffen hätten. Laut dem deutschen Minister sei man in der gemeinsamen Erklärung übereingekommen, dass der Druck auf Russland und auf die Unterstützung der Souveränität der Ukraine erhöht werden muss. Diese Absicht müsse man nun in Taten umwandeln. In einer Grundschule in der nordslowakischen Gemeinde Staschko hatte am Dienstagmorgen ein Schüler angegriffen. Dabei kam eine 61-jährige Frau ums Leben. Ein Kind befindet sich in kritischem Zustand und eine 44-jährige Frau wurde mit einer Stichwunde im Brustbereich ins Krankenhaus gebracht. Dies bestätigte Polizeipräsidentin Jana Maschkarova in den sozialen Netzwerken. Wie sie erklärte, können selbst gründliche Vorbereitungen und Präventivmaßnahmen das Risiko eines Angriffs nicht vollkommen ausschließen. Vor Ort sind Rettungs- und Sicherheitskräfte im Einsatz und auch die zuständigen Minister haben sich eingefunden. Der slowakische Staatspräsident Peter Pellegrini hat dem Antrag von Ministerpräsident Robert Fico auf Rückzug des Abberufungsantrags für Umweltminister Tomáš Taraba stattgegeben. Regierungschef Fico hatte seinen Mitte September gestellten Antrag auf Abberufung von Taraba am Montag zurückgezogen, wobei er mit der Sicherung einer stabilen Regierung und der parlamentarischen Mehrheit argumentierte. Sollte SNS-Parteichef Andrej Danko seine Streitigkeiten mit Taraba nicht klären, sei Fico zu vorgezogenen Parlamentswahlen im Januar kommenden Jahres bereit. Die SNS besteht weiter auf Tarabas Rücktritt. Den Rückzug des Antrags bezeichnete die Koalitionspartei als beispiellose Verletzung des Koalitionsvertrags. Die Nachrichten entstammen Meldungen der slowakischen Presseagentur TASR.
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1: Auch Kinder in Kindergärten sollen auf eine Welt vorbereitet werden, in der die künstliche Intelligenz ein ganz normaler Bestandteil des Lebens ist. Das slowakische Bildungsministerium hat dazu neue methodische Leitfäden veröffentlicht. Anhand dieser Leitfäden lernen Kinder, auf ihre eigenen Gefühle, Bedürfnisse und Körpersignale zu achten und zwischen realen Erlebnissen und denen auf dem Bildschirm zu unterscheiden. Die Methodik basiert auf einfachen Spielen. Kinder finden beispielsweise heraus, in welchem Körperbereich sie Freude, Angst oder Wut spüren. Außerdem erkunden sie alltägliche Dinge mit allen Sinnen und entdecken, was man über den Bildschirm weder fühlen noch erleben, riechen oder schmecken kann. Zudem lernen sie, dass der Körper nach Anstrengung Erholung braucht. Wie das Bildungsministerium in einer Stellungnahme schreibt, kommen Kinder heute auch dann mit Technologien in Kontakt, wenn sie kein eigenes Handy oder Tablet besitzen. Sie beobachten die Erwachsenen, hören Sprachassistenten und sehen Bildschirme. Dabei machen sie sich eine Vorstellung davon, was die Technologien können und inwieweit man ihnen glauben kann. Das methodische Material wurde von der Organisation Emotional Nikompas ausgearbeitet. Ihre Mitbegründerin Anna Wilchowa erklärt, dass das Ziel nicht sei, Kindergartenkindern die Arbeit mit KI-Tools beizubringen, sondern sie auf diese vorzubereiten. Sie müssen verstehen, dass KI keinen Körper hat, dass das, was wir auf dem Bildschirm sehen, ein vermitteltes Bild ist, und sie müssen in ihrem Leben gesunde und feste Beziehungen aufbauen, damit sie sich bei einer Frage oder einem Problem nicht an die KI, sondern an vertrauenswürdige Erwachsene wenden. Die künstliche Intelligenz dringt schrittweise in den gesamten Bildungsprozess vor. Seit dem Schuljahr 2026/27 ist KI-Kompetenz ein Bestandteil des slowakischen Grundschullehrplans. An weiterführenden Schulen wird sie ab dem Schuljahr 2027/28 eingeführt.
2: Liebe Hörerinnen und Hörer, herzlich willkommen zum Magazinteil der Sendung von Radio Slowakei International. Heute haben wir zwei Beiträge aus unserem Archiv für Sie ausgewählt. Projekt Domo – von der Hütte ins eigene Haus. Ehrenamtliche Alena Mazanova – eine Beziehung endet erst, wenn sie scheitert. Abdulgani Arut am Mischpult und Marika Antaschowa am Mikrofon wünschen Ihnen angenehmes Zuhören.
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2: Die Menschen leben ohne fließendes Wasser, Gas und Strom, oft auf Grundstücken, die ihnen nicht gehören. Nach Angaben des Statistischen Amtes gibt es in der Slowakei mehr als 5000 Behausungen ohne grundlegende Infrastruktur. Meist handelt es sich um einfache Hütten, in denen rund 40.000 Roma wohnen. Oft drängen sich bis zu 10 Familienangehörige auf wenigen Quadratmetern. Wie findet man den Ausweg aus einer solchen Hütte? Auf der Suche nach einer Antwort auf diese Frage sprach die Redakteurin des Slowakischen Rundfunks Petra Striškova mit einer Expertin, die an mehreren Wohnprojekten für sozial benachteiligte Familien mitgewirkt hat. Sie empfindet dieses Thema als bedrückend, vor allem für die Familien, die in solchen Hütten leben. Hoffnungslos ist ihre Situation jedoch keineswegs, sagt die Prorektorin der Slowakischen Technischen Universität in Bratislava, Katarina Smatanová.
3: Ich denke, dass es viele positive Beispiele gibt. Sie haben nur kaum eine Chance, in die Medien zu gelangen. Diese positiven Beispiele sind vielleicht nicht spektakulär genug. Nur wenige Menschen stehen mit den betroffenen Familien in Kontakt und erleben ihre Entwicklung tatsächlich mit. In den Jahren, in denen ich mich mit diesem Thema beschäftige, habe ich erhebliche Fortschritte beobachtet. Man sollte jedoch nicht erwarten, dass eine Familie die generationenübergreifende Armut durch eine einmalige Maßnahme innerhalb von 1 oder 2 Jahren überwinden kann. Die Erwartungen müssen realistisch sein. Es handelt sich um einen langfristigen Prozess. Erste Ergebnisse werden möglicherweise erst 5 bis 10 Jahre nach Beginn des Projekts sichtbar.
2: Seit mehr als 10 Jahren unterstützt Marian Semann gemeinsam mit seinen Kollegen Roma-Familien aus Siedlungen dabei, mit Hilfe von Mikrokrediten kleine Häuser in Eigenleistung zu bauen. Er leitet das Projekt Domo, dessen Name sowohl auf das slowakische Wort für Haus als auch für Zuhause anspielt. Das Programm ermöglicht Menschen aus sozial oder räumlich ausgegrenzten Gemeinschaften, sich ein legales und sicheres Zuhause zu schaffen. Der Umzug in das neue Haus bedeutet für die Familien einen tiefgreifenden Wandel und verbessert ihre Lebensqualität grundlegend, betont Marian Semann.
4: Wenn Menschen kein Zuhause haben, fehlt ihnen der Raum für persönliche Entwicklung und Selbstverwirklichung. Das ist ein enormes Hindernis für alle Lebensbereiche. Kinder haben keine Möglichkeit, sich zu bilden, und Erwachsene können keiner Arbeit nachgehen. Wer unausgeschlafen und ungepflegt ist, kann kaum uneingeschränkt am gesellschaftlichen Leben teilnehmen. Ein neuer Wohnraum stellt deshalb einen entscheidenden Wendepunkt für diese Menschen dar. Allerdings müssen sie auf das Wohnen vorbereitet werden. Wir arbeiten bereits mit ihnen, bevor sie in ihr neues Zuhause einziehen, damit sie dort nicht nur leben können, sondern auch in der Lage sind, ihren Wohnstandard langfristig zu erhalten.
2: Das Thema Wohnen in marginalisierten Roma-Gemeinschaften rückt meist erst dann in den Fokus der Medien, wenn sich eine Tragödie ereignet. So zerstörte im Juli vergangenen Jahres ein Großbrand einen Teil der Roma-Siedlung in der ostslowakischen Gemeinde Spišský Štiavnik. Rund 140 Menschen verloren dabei ihr Zuhause. Im Sommer vor 3 Jahren brach in der Roma-Siedlung der mittelslowakischen Gemeinde Telgard ein Feuer aus. Eine Person kam dabei ums Leben. Mehr als 100 Menschen wurden obdachlos.
4: Der größte Fehler besteht darin, dass dieses Thema für uns erst dann wichtig wird, wenn eine Tragödie geschieht. Anstatt solchen Problemen vorzubeugen, etwa durch den legalen Bau von Wohnraum, reagieren wir erst, wenn es bereits zu spät ist. Wenn eine Siedlung überbelegt ist und die Menschen auf engstem Raum in Hütten zusammenleben, die keinerlei Brandschutzvorschriften erfüllen, darf es nicht überraschen, dass von Zeit zu Zeit ein Haus abbrennt. Es wäre daher sinnvoller, solche Tragödien von vornherein zu verhindern, anstatt erst ihre Folgen zu bewältigen. Und genau das ist das Traurige. Wir schaffen es nicht, diesen Menschen rechtzeitig zu helfen.
2: Františka Ondrášiková begleitet Roma-Familien beim Bau ihrer Eigenheime in Selbsthilfe. Schon zu Beginn ihrer Arbeit mit sozial benachteiligten Roma wurde ihr klar, dass prekäre Wohnverhältnisse die größte Hürde auf dem Weg zu einem besseren Leben sind. So war es auch in der Siedlung von Rankovce, wo sie ihr erstes Bauprojekt betreute. Die Gemeinde stellte die Grundstücke zur Verfügung, eine Bank gewährte einen Mikrokredit, mit dem die Familie das Baumaterial kaufte und ihr Haus in Eigenleistung errichtete, sagt Františka Ondrášiková.
5: Eine Voraussetzung ist die Teilnahme an einem Sparprogramm. Wir wissen, dass das für viele Menschen, nicht nur aus marginalisierten Roma-Gemeinschaften, eine große Herausforderung ist. Vielen fehlt die Gewohnheit zu sparen. Der Sparbetrag lag bei 50 Euro im Monat. Es hat sich gezeigt, dass selbst Menschen, die auf Sozialhilfe oder andere staatliche Unterstützungsleistungen angewiesen sind, diesen Betrag zurücklegen können. Eine weitere Voraussetzung ist, dass die Gemeinden die benötigten Grundstücke erwerben, durch den Ankauf von Privatpersonen oder Grundstücksgemeinschaften. Manchmal geht es einfach darum, ihnen zu vermitteln, dass sie damit den betroffenen Menschen helfen und zugleich die Lebensqualität in der gesamten Gemeinde verbessern.
2: Der Sozialarbeiter Julius Becher erklärt, dass das Programm allen offen steht, die sich in einer schwierigen Wohnsituation befinden. Wie er betont, entstehen die Häuser nicht auf begehrten Grundstücken, sondern in der Nähe der bestehenden Siedlungen. Ein Baukoordinator leitet das Bauvorhaben. Ein Baufachlehrer vermittelt den künftigen Hausbesitzern die nötigen handwerklichen Fähigkeiten. Gebaut wird jedoch ausschließlich in Eigenleistung. Stein für Stein errichten auch die dreifache Mutter Slavka Gáborová und ihr Mann ihr eigenes Haus in der Gemeinde Vtáčkovce.
5: Mit dem Bau haben wir vor 2 oder 3 Jahren begonnen. Die Klärung der Grundstücksverhältnisse hatten wir allerdings bereits etwa 7 Jahre zuvor in Angriff genommen. Das Darlehen belief sich auf 18.000 Euro. Monat für Monat kauften wir Baumaterial im Wert von etwa 2.000 bis 3.000 Euro, damit wir das Haus fertigstellen konnten. Hauptsache, wir bleiben gesund. Solange wir gesund sind, schaffen wir das.
2: Für Františka Ondrášiková, die seit 14 Jahren mit Roma-Gemeinschaften arbeitet, geht der Wert dieses Projekts weit über den Bau neuer Häuser hinaus.
5: Unsere Bauherren, also die Familien, sind unglaublich stolz auf das, was sie erreicht haben. Sie haben nicht nur ein eigenes Haus gebaut und Wohneigentum erworben, sondern sich während des gesamten Prozesses auch persönlich weiterentwickelt. Durch unsere Begleitung und die Arbeit, die sie selbst an sich leisten, gewinnen sie mehr Selbstvertrauen, treten selbstbewusster auf und entwickeln ein stärkeres Zugehörigkeitsgefühl.
2: Das Besondere an diesem Projekt ist, dass die Menschen ihre Häuser selbst bauen und aus eigener Tasche finanzieren. Dafür brauchen sie nicht nur ein ausreichendes Einkommen, sondern auch Entschlossenheit, handwerkliches Geschick, Fleiß und Geduld. Ohne die Unterstützung der Gemeinden wäre das jedoch nicht zu schaffen, betont Marian Semann.
4: In der Slowakei gibt es keine für den Selbstbau erschlossenen Grundstücke, die für unsere Klientel finanziell erschwinglich wären. Eine grundlegende Voraussetzung ist daher, dass solche Grundstücke zur Verfügung stehen. Die Kommunen beteiligen sich am Ausbau der Infrastruktur und unter diesen Bedingungen lassen sich auch größere Ziele erreichen. Allerdings ist nicht jede Kommune davon überzeugt, dass dies der richtige Weg ist. Wir müssen auch das Vertrauen der Gemeinden gewinnen. Wenn eine Kommune bereit ist, mitzumachen und über geeignete Flächen sowie über die erforderlichen finanziellen Mittel verfügt, können wir gemeinsam Fortschritte erzielen. Das Thema Roma gehört nun einmal nicht zu den populärsten, um es offen zu sagen. Damit gewinnt man keine Wahlen. Deshalb sind viele Kommunen zurückhaltend, wenn es darum geht, Roma zu unterstützen. Das ist unsere Herausforderung. Natürlich gibt es auch viele Kommunen, die helfen wollen, jedoch nicht über die finanziellen Mittel und Kapazitäten verfügen, um die Baugebiete zu erschließen.
2: In den vergangenen 10 Jahren konnten laut Marianne Semann zahlreiche Familien unterstützt werden, nicht nur beim Bau ihrer Häuser, sondern auch beim Erwerb von Kenntnissen in Finanzplanung und Haushaltsführung. Wie Katarina Smatanova von der Slowakischen Technischen Universität betont, wird das Projekt DOMO inzwischen in rund 40 Ortschaften umgesetzt. Landesweit kämpfen jedoch mehr als 1000 Gemeinden mit unzureichenden Wohnverhältnissen in Roma-Siedlungen. Die entscheidende Frage sei daher, wie sich diese bewährte Praxis möglichst schnell auf möglichst viele Gemeinden übertragen lässt, bevor weitere Generationen Gefahr laufen, nicht nur ihr Dach über dem Kopf, sondern auch ihre Zukunftsperspektiven zu verlieren.
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2: Bevor wir mit unserem Programm fortfahren, machen wir eine kleine musikalische Pause. Pavol Habera singt das Lied Keď sa baba zblázni, wenn ein Mädchen durchdreht.

0: Mein Leben ist bunt, sagt Alena Masanova über sich selbst. Sie freut sich, diese Vielfalt zu entdecken und in ihr Leben hineinzulassen. Sie führt ein Branding-Studio, das visuelle Identitäten und Kommunikationskonzepte für Marken entwickelt. Außerdem organisiert sie Aquarellkurse, in denen die entsprechende Technik vermittelt wird, sowie Arte-Wellness-Workshops, bei denen die Teilnehmenden sich selbst besser kennenlernen können. Im Frühjahr erhielt sie jedoch eine Auszeichnung für eine ganz andere Tätigkeit, der sie sich seit mehr als 11 Jahren widmet. Für ihr langjähriges ehrenamtliches Engagement im Projekt Buddy wurde sie mit dem Preis Srdce na dlani, Herz auf der Hand, für das Jahr 2025 ausgezeichnet. Im Gespräch mit der Moderatorin des slowakischen Rundfunks Sandra Vychlopenová sagte Alena Masanová über dieses Projekt.
1: Buddy je projekt neziskovky Provida, ktorá vytvára priateľstva.
2: Buddy ist ein Projekt der gemeinnützigen Organisation Provida, die Freundschaften zwischen Kindern aus Kinderheimen und ehrenamtlichen Bezugspersonen vermittelt. Dabei handelt es sich jeweils um ein Tandem, entweder eine Frau mit einem Mädchen oder einen Mann mit einem Jungen. Der Kern des Projekts besteht darin, dass das Kind einen Freund hat, auf den es sich verlassen kann. Gemeinsam bauen sie eine Beziehung auf. Die erwachsene Person dient dem Kind als Vorbild und unterstützt es in alltäglichen Situationen, denn diese Kinder sind oft vom wirklichen Leben außerhalb der Einrichtungen abgeschnitten. Diese Bezugspersonen sind für sie wie ältere Freunde.
0: Fast 5000 Kinder in der Slowakei wachsen nicht in ihren Familien auf, sondern in Zentren für Kinder und Familien, den heutigen Nachfolgeeinrichtungen der ehemaligen Kinderheime. Diese Einrichtungen können ihnen jedoch keine enge und dauerhafte Beziehung zu einer erwachsenen Bezugsperson bieten, die sie über Jahre hinweg uneigennützig begleitet. Deshalb stehen viele von ihnen nach dem Verlassen der Einrichtung vor großen Herausforderungen und geraten nicht selten an den Rand der Gesellschaft. Hier setzt das Programm Buddy an. Zunächst werden Menschen gesucht, die bereit sind, sich langfristig ehrenamtlich zu engagieren. Um die Sicherheit der Kinder zu gewährleisten, muss jede Person, die sich am Programm beteiligen möchte, über mehrere Monate hinweg ein 8-stufiges Auswahlverfahren durchlaufen. Erst danach kann sie einem Kind zugeordnet werden.
1: Buddy uvádza v svojich výročných správach, že dobrovoľníkom
2: sa... In den Jahresberichten von Buddy heißt es, dass nur etwa 10% der Bewerber tatsächlich als Ehrenamtliche aufgenommen werden. Das Auswahlverfahren ist ziemlich streng, denn es handelt sich um eine Verpflichtung fürs Leben. Für mich war von Anfang an klar, wenn ich mich dafür entscheide, dann ziehe ich das auch durch. Das ist kein Projekt, bei dem ich 10 Parkbänke streiche und bei der 11. keine Lust mehr habe und so die Arbeit jemandem anderen überlasse. Man kann es sich nicht leisten, ein Kind zu enttäuschen, das in seinem Leben schon so oft verletzt worden ist. Ich war damals auf der Suche nach einer ehrenamtlichen Tätigkeit. Vielleicht wollte ich der Gesellschaft etwas von mir zurückgeben. Ich hatte selbst eine schöne Kindheit. Dann bin ich auf dieses Projekt gestoßen und es hat mich sofort berührt. 3 Jahre lang habe ich überlegt, ob ich mich bewerben soll oder nicht. Die Verantwortung und die langfristige Verpflichtung waren für mich eine sehr ernste Sache. Deshalb musste ich mir die Entscheidung gut überlegen.
0: Alena Masanová begleitet Kristina, die sie Kika nennt, eine junge Frau, die in Kinderheimen und Pflegefamilien aufgewachsen ist. Kennengelernt haben sie sich, als Kika bereits 19 Jahre alt war. Das ist allerdings kein typischer Fall, sagt Alena Masanová. Normalerweise werden die Ehrenamtlichen Kindern ab einem Alter von 12 Jahren zugeordnet, damit sich im Laufe der Jahre eine vertrauensvolle und stabile Beziehung entwickeln kann.
1: Kika už nebola v detskom domove.
2: Kika lebte damals schon nicht mehr im Kinderheim. Sie hatte einen Partner, der sie vermutlich eher ausnutzte, als sie zu unterstützen. Sie hatte keine Unterkunft und übernachtete zeitweise sogar am Bahnhof. Als sie nicht mehr weiter wusste, suchte sie Hilfe beim Projekt Buddy. Man half ihr dabei, eine Arbeitsstelle zu finden. Der Anfang war nicht leicht, sowohl für unsere Beziehung als auch für sie in ihrem neuen Job. Einmal hatten wir ein Treffen vereinbart, aber sie erschien nicht. Später fragte ich die Koordinatorin nach und sie sagte mir, dass Kika auch nicht zur Arbeit gekommen war. Der Grund war, dass sie den Arbeitsplatz nicht gefunden hatte. Danach traute sie sich nicht mehr hinzugehen, weil sie zu spät gewesen wäre. Ich habe aber nicht aufgegeben, denn Geduld und Ausdauer gehören zu meinen Stärken. Schließlich nahm mich die Koordinatorin mit zu Kika an ihren Arbeitsplatz. Dort arbeitete sie am Ende 2 Jahre lang, bis sie in Mutterschutz ging. Wie ich später erfuhr, wollte sie eigentlich gar keine ehrenamtliche Begleitperson. Sie wollte das Angebot aber auch nicht ablehnen, weil sie Buddy dankbar war, dass man ihr eine Arbeitsstelle vermittelt und sich um sie gekümmert hatte.
0: Es kam auch vor, dass sie sich außerhalb von Kikas Arbeitszeit verabredeten und Kika verspätet kam. Auch die Gespräche mit ihr gestalteten

0: wenn das ganze Haus danach duftet. Damals machte ich ihr einen Vorschlag. Wenn du möchtest, komm vorbei. Wir backen gemeinsam Lebkuchen, gehen auf einen Kaffee oder machen einen Spaziergang. Sie kam. Mein Mann und sie gingen auf die Terrasse, um eine Zigarette zu rauchen und kamen sofort ins Gespräch. Das war der Wendepunkt. Von da an entwickelte sich zwischen uns eine wirklich gute Beziehung.
1: Heute hat Kika einen Partner, zwei Kinder und in Alena Masanova eine enge Vertraute gefunden. Auf der Webseite des Projekts Buddy heißt es: Im Mittelpunkt des Programms steht der Aufbau langfristiger Beziehungen sowie die fachliche Unterstützung der Freiwilligen, bis das Kind selbstständig wird. Macht sich die ausgezeichnete Ehrenamtliche Gedanken darüber, ob ihre Beziehung zu Kika eines Tages enden wird?
0: Ich denke, so eine Beziehung endet nur, wenn sie scheitert. Aus einer Beziehung geht man schließlich nicht einfach weg, wenn sie gut funktioniert. Sie hat eigentlich kein Ende.
1: Liebe Hörerinnen und Hörer, das war's schon für heute aus dem RSI-Studio in Bratislava. Abdulgani Arut am Mischpult und Marika Antaschowa am Mikrofon danken Ihnen für Ihr Interesse und wünschen noch einen schönen Tag. Bis bald, auf Wiederhören.
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